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1: Mit Christina Adler. Die Grazer Gemeinderatswahl ist geschlagen. Die KPÖ mit Bürgermeisterin Elke K. ist die große Gewinnerin und kann auf 35,8% der Stimmen zulegen.
2: Das ist ein außerordentlich gutes Ergebnis und es ist Aufdruck für mich, für die Grazer Bevölkerung wieder weiterzuarbeiten.
1: Ganz anders ist es bei Koalitionspartner SPÖ. Mit 5,6% der Stimmen fährt Doris Campus das schlechteste rote Ergebnis der Geschichte ein. Zweitstärkste Partei wird gestern die ÖVP vor den Grünen und der FPÖ. Ebenfalls in den Gemeinderat schaffen es die Neos. Nach dem Höhepunkt der Hitzewelle gestern baut sich die große Hitze in Österreich nur sehr langsam ab. Demnach ist es auch heute immer noch heiß mit bis zu 40 Grad. Und auch die Unwettergefahr steigt. Am Dienstag sollte es dann etwas kühler, aber trotzdem sehr schwül sein. Erst am Donnerstag fallen die Höchstwerte dann wieder unter 30 Grad, heißt es von der Geosphere Austria. Auf der Burg Schleining im burgenländischen Bezirk Oberwart startet heute eine internationale Friedenskonferenz. Personen aus Wissenschaft, Kunst und Diplomatie beraten über die US-Außenpolitik und die Lage im Sudan. Die Konferenz unter dem Motto The Art of Peace dauert noch bis Donnerstag. Damit Jugendliche selbsternannten TikTok-Predigern etwas entgegenzusetzen haben, stellt die muslimische Jugend Österreich heute eine bundesweite Bildungsoffensive gegen den politischen Islam vor. Unterstützung bekommen sie dabei vom früheren ÖVP-Nationalratspräsidenten Wolfgang Sobotka. Die Zahlen vom Staatsschutz haben zuletzt gezeigt, dass sich die meisten Jugendlichen im Internet via Social Media radikalisieren.
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3: Einen schönen guten Morgen heute am 29. Juni, ein Montag. Ich hoffe, Sie hatten ein schönes Wochenende. Wir starten jetzt in den Tag gemeinsam mit Zwirn, a blöde Geschichte. Und danach gibt's den Blick auf die Straßen Österreichs und aufs Wetter.

0: wir nun zum Wetter für die Steiermark.
1: Heute liegen die Höchstwerte zwischen 31 und 37 Grad, in 1500 Metern zwischen 22 und 26 Grad. Die Sonne scheint überall, zumindest zeitweise, in der südlichen Steiermark fast durchgehend. In der Obersteiermark türmen sich ab Mittag große Wolken auf und es sind vereinzelt Regenschauer und Gewitter möglich. Punktuell kann es zu Starkregen und Sturmböen kommen. Der Wind bleibt ansonsten schwach. Momentan messen wir 21 Grad in Kapfenberg, 18 Grad in Schladming und 20 Grad in Bruck an der Mur. Das waren die neuesten Wetterinformationen.
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1: Es ist kurz nach 6 Uhr und aktuell gibt es keine längeren Staus oder Verzögerungen. Wir wünschen eine gute Fahrt.

0: Brandig in Guten Morgen mit Radio VM1 heute am 29. Juni im Hinterhugel Hapfing ist heute Disco. Wenn, dann war sie gestern. Jetzt geht's weiter mit einer österreichischen Austropop-Band, die drei. Alexander Clement, Michael, Mike Corner und Herbert Frey, die singen uns Wir san aus Österreich. Schönen guten Morgen.
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Ja, wenn Sie gestern in Hinterhugelhapfing in der Disco waren, dann tanzen Sie jetzt weiter. Aber das waren die Südsteirer mit Wir tanzen weiter. Und es gibt ein Busserl links, ein Busserl rechts von den flotten Tulfern und danach das Tageshoroskop für heute.

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1: Willkommen zum Tageshoroskop für den 29. Juni. Wir beginnen den ersten Teil mit den Steinböcken und die arbeiten heute konzentriert und bleiben bei ihren Aufgaben fokussiert. Sie nutzen Chancen, die sich spontan ergeben. Gleichzeitig bewahren sie Ruhe in inneren Stressmomenten. Die Wassermänner sprühen vor Ideen und teilen diese offen mit anderen. Sie knüpfen neue Kontakte, die inspirierend wirken. Gleichzeitig achten sie auf ihre innere Balance. Die Fische vertrauen heute stark auf ihre Intuition und treffen damit gute Entscheidungen. Sie zeigen Mitgefühl und stärken ihre Beziehungen. Gleichzeitig gönnen sie sich kleine Pausen. Die Widder starten energisch in den Tag und setzen klare Impulse. Sie gehen mutig voran und lassen sich nicht bremsen. Die Stiere handeln heute zuverlässig und strukturiert. Sie erledigen Aufgaben mit Gefühl und Sorgfalt. Gleichzeitig genießen sie kleine Momente der Ruhe. Und die Zwillinge, die kommunizieren lebhaft und tauschen viele Gedanken aus. Sie reagieren flexibel auf Veränderungen. Das war der erste Teil des heutigen Tageshoroskop. Jetzt kommt Albert Aigner, schau vorbei auf ein Café und dann folgt der zweite Teil.

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1: Den zweiten Teil des heutigen Tageshoroskops beginnen wir mit den Krebsen und die zeigen heute besondere Sensibilität und stärken ihre Bindungen. Sie schaffen Harmonie im Umfeld. Die Löwen treten selbstbewusst auf und ziehen Aufmerksamkeit an. Sie nutzen den Tag, um sich kreativ auszudrücken und bleiben offen für Feedback. Die Jungfrauen arbeiten präzise und behalten den Überblick. Sie treffen kluge Entscheidungen auf Basis klarer Analysen und vermeiden dabei unnötigen Perfektionismus. Die Wagen suchen heute Ausgleich und fördern ein harmonisches Miteinander. Sie vermitteln Geschick zwischen unterschiedlichen Meinungen. Gleichzeitig achten sie aber auf ihre eigenen Bedürfnisse. Die Skorpione gehen Themen intensiv an und finden klare Antworten. Sie nutzen ihre Entschlossenheit, um Fortschritte zu erzielen und bleiben dabei diplomatisch. Und zuletzt die Schützen, die sind offen für Neues und erweitern ihren Horizont. Sie lassen sich von positiven Impulsen leiten und gleichzeitig planen sie ihre nächsten Schritte realistisch. Das war das Tageshoroskop für den 29. Juni. Ich hoffe, Ihres war ein gutes.

Heute ist ein wichtiges Datum für Hollywood, nämlich 1956 war die Heirat von Marilyn Monroe und ihrem Arthur Miller und 1967, also genau am heutigen Tage, war der Tod von Jane Mansfield bei einem Autounfall. Ja, so viel zu Hollywood, zurück ins Zillertal. Wenn dir taugt, dann tu's. Wenn's dir taugt, dann tu's, heißt der Titel genau. Juhe aus Tirol.

Bruderherzen, die jungen Waldensteiner in Guten Morgen mit Radio VM1 heute am 29. Juni. Am 29. Juni allerdings 1888 ist die erste erhaltene Tonaufnahme Großbritanniens hergestellt worden. Ein faszinierendes Stück Technik und Kulturgeschichte. Sie gilt als die älteste noch existierende Musikaufnahme des Landes und eine der frühesten weltweit. Die Aufnahme entstand mit einem Edison-Phonographen, der damals noch ein völlig neues Gerät war. Der Klang ist extrem verrauscht, aber man erkennt deutlich Chorpassagen. Ein kleines Wunder für die damalige Zeit. Und jetzt geht's weiter mit Erich Frey, eine Spur von Glück. Schönen guten Morgen.

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1: Der Wecker läutet, es ist Zeit zum Aufstehen. Es ist gleich 7 Uhr, um 7:02 bin ich wieder da. In der nächsten Stunde gibt's natürlich die beste Musik hier auf Radio VM1 und der Mondkalender, wie üblich. Also bis gleich nach den Nachrichten.

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1: Mit Christina Adler. Es war gestern ein großer Wahlerfolg für die KPÖ bei der Gemeinderatswahl in Graz. Stimmen eingebüßt haben hingegen die Koalitionspartner. Die SPÖ fährt das historisch schlechteste Ergebnis ein. Die Grünen mit Judith Schwendner kommen auf 14,8%. Nicht genau das, was sie erwartet haben.
2: Ja, es ist nicht ganz das Ergebnis vom letzten Mal, aber wir haben in den letzten 5 Jahren extrem viel umgesetzt.
1: Die ÖVP hat mit 25,2% Platz 2 geschafft, vor Grünen und FPÖ. Auch die Neos schaffen es wieder in den Gemeinderat. Die Wahlbeteiligung ist im Vergleich zu 2021 leicht zurückgegangen und liegt bei 53,4%. Bei einem Badeunfall in Bludenz sind gestern 2 Menschen ums Leben gekommen, darunter ein 10-jähriges Kind. 3 Personen sind in die Ill gesprungen, direkt unter einen Wasserfall. Dort wurden sie von der starken Strömungskraft der Wasserwalze unter die Oberfläche gedrückt. Ersthelfer haben die Betroffenen aus dem Fluss gezogen und sofort mit der Wiederbelebung begonnen. Ein 22-Jähriger starb noch vor Ort. Der 10-jährige Bub wurde 300 Meter flussabwärts gefunden und starb später im Krankenhaus. Ein weiterer Mann wurde verletzt. Heute in den frühen Morgenstunden hat es südwestlich von Imst in Tirol ein leichtes Erdbeben der Stärke 2,8 gegeben. Die Erschütterungen wurden nur leicht gespürt. Schäden an Gebäuden sind keine bekannt, wie der österreichische Erdbebendienst Geosphere Austria mitgeteilt hat. Der oberste Gerichtshof hat sämtliche Gebührenklauseln der Billigfluglinie Ryanair für unzulässig erklärt. Gebühren für Check-in-Umbuchungen, Bordkarten und Namensänderungen seien nicht nur intransparent, sondern würden Konsumenten stark benachteiligen. Ryanair kann diese Gebühren auch dann verlangen, wenn die Ursachen dafür bei der Airline selbst liegen. Wie der Verein für Konsumenteninformation berichtet. Einen Musterbrief für eine Rückforderung findet man auf verbraucherrecht.at.
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3: Einen schönen guten Morgen in der zweiten Stunde. Guten Morgen mit Radio VM1. Heute am Montag, den 29. Juni. Ich hoffe, Ihr Wochenende war ein gutes und wir starten die Stunde mit Chesskitty und A Wunder. Und dann schauen wir, ob die Straßen Österreichs frei sind und ob's Wetter wieder warm wird.

0: wir nun zum Wetter für die Steiermark.
1: Heute liegen die Höchstwerte zwischen 31 und 37 Grad, in 1500 Metern zwischen 22 und 26 Grad. Die Sonne scheint überall, zumindest zeitweise, in der südlichen Steiermark fast durchgehend. In der Obersteiermark türmen sich ab Mittag große Wolken auf und es sind vereinzelt Regenschauer und Gewitter möglich. Punktuell kann es zu Starkregen und Sturmböen kommen. Der Wind bleibt ansonsten schwach. Momentan messen wir 21 Grad in Knittelfeld, 23 Grad in Graz und 20 Grad in Bad Aussee. Das war unser Blick auf das Wetter.
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1: Es ist kurz nach 7 Uhr und zurzeit gibt es keine längeren Verkehrsverzögerungen. Kommen Sie gut an Ihr Ziel.

Steirerblut ist kein Himbeersaft. Ja, da haben Sie recht, die Alpenrebellen. Schönen guten Morgen heute am 29. Juni. Wir haben Montag und jetzt fragen sich die Fetzigen aus dem Zillertal, Skusi, wo spielt denn da die Musi? Und ich sag's Ihnen, hier auf Radio VM1. Und danach gibt's gleich den Mondkalender.

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1: Willkommen zum Mondkalender für den 29. Juni. Und der ist abnehmender Mond im Zeichen Wassermann. In dieser Phase eignen sich Tätigkeiten besonders gut, die Loslassen, Entrümpeln und innere Klärung unterstützen, während geistige Projekte und kreative Ideen leichter in Fluss kommen. Körperlich wirkt der Tag entlastend, sodass Sie sich gut für Regeneration, leichte Pflege und alles entscheiden können, was den Organismus beruhigt und Überflüssiges reduziert. So viel zum Mondkalender für heute.

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Heute ist der 29. Juni und im Jahr 1900 wurde die Nobelstiftung gegründet. Also die markierte den Moment, in dem Alfred Nobels letzter Wille offiziell umgesetzt wurde. Damit entstand die organisatorische Grundlage für jene Auszeichnungen, die bis heute zu den bedeutendsten Ehrungen für wissenschaftliche, literarische und friedensstiftende Leistungen zählen. Die Stiftung verwaltet seitdem Nobels Vermögen, legt die Preisgelder an und sorgt dafür, dass die Preise jährlich gemäß seinem Testament vergeben werden. Ja, so viel zum Nobelpreis. Amadeus in Love ist dran von den Nokis.

Logo, Logo, die Zähler aller Schürzenjäger in Guten Morgen mit Radio VM1. Heute am 29. Juni, am Montag. Ja, der erste erfolgreiche Transpazifikflug, der war auch am 29. Juni, aber 1900.

1927 und war ein Meilenstein der Luftfahrtgeschichte. Das US-Army-Flugzeug Bird of Paradise, eine modifizierte Fokker C-2, startete in Kalifornien und erreichte nach rund 40 Stunden Flugzeit die Insel Hawaii. Ja, die beiden Piloten bewiesen damit erstmals, dass eine präzise Navigation über den offenen Pazifik möglich war. Ein entscheidender Schritt für spätere Langstreckenflüge und die zivile Luftfahrt. So viel zu den Fliegern. Und dann kam Paula von Mario und Christoph. Schönen guten Morgen.

Schönen guten Morgen in Guten Morgen mit Radio VM1. Sonnenwend war das. Ich lebe jetzt, ich lebe neu am Feiertag der Umarmung 2026. Ja, der ist genau heute und steht ganz im Zeichen von Nähe, Wärme und zwischenmenschlicher Verbundenheit. An diesem Tag wird weltweit dazu eingeladen, bewusster aufeinander zuzugehen, Spannungen loszulassen und durch eine einfache Umarmung ein Gefühl von Vertrauen und Gemeinschaft zu stärken. Viele Menschen nutzen den Tag, um Beziehungen zu vertiefen, kleine Gesten der Zuneigung zu zeigen und sich selbst wie anderen ein Stück emotionale Leichtigkeit zu schenken. Schön gesagt. Die Alpengragela besingen sich jetzt selber. Wir sind die Gragela.

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2: Auch diese Stunde neigt sich dem Ende zu. Wir haben kurz vor 8 Uhr, um 8:02 bin ich wieder für Sie da. Zwischenzeitlich kommen die Nachrichten und ein Titel. Also bis gleich nach den Nachrichten.
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1: Mit Christina Adler. Nach einem Ammoniakaustritt letzte Nacht im Sportzentrum Eisenstadt sind 9 Personen leicht verletzt ins Krankenhaus gebracht worden. Sie erlitten Kopfschmerzen und Reizhusten, teilte die Landessicherheitszentrale Burgenland kürzlich mit. Das Areal rund um den Bad Kissingenplatz ist großräumig gesperrt. Auch die angrenzenden Schulen bleiben bis auf Weiteres zu. Die Bevölkerung wurde gebeten, den gesperrten Bereich zu meiden. Die Ursache für den Ammoniakaustritt ist derzeit noch nicht bekannt. Der Zeugnistag rückt immer näher. Schon kommenden Freitag beginnen in Wien, Niederösterreich und dem Burgenland die Sommerferien. Die Vorfreude darauf wird bei einigen aber auch von schlechten Noten getrübt. Kein Drama machen, rät da Familienexpertin Isabella Ecker vom Hilfswerk Österreich. Das gilt es auch den Kindern zu vermitteln.
2: Also auf jeden Fall keine Vorwürfe machen, sondern eher begleiten und auch wieder aufbauen und, sage ich jetzt mal, motivieren und zu zeigen auch vielleicht, was er schon geleistet hat und wo es vielleicht seine Stärken hat und auch vielleicht besprechen, wo es überhaupt im Unterricht oder welches Fach ihnen viel Spaß gemacht hat, aber auch dann Strategien suchen, die man vielleicht auf die Fächer legen könnte, die vielleicht nicht so gut ausgefallen sind.
1: Auch mit Geld für gute Noten würde nur unnötiger Druck erzeugt. Das sollte man lieber als Taschengeld für die Ferien auslegen. Nach heftigen Unwettern mit mehreren Murenabgängen sitzen seit gestern Nachmittag rund 200 Menschen im hinteren Graunertal in Tirol fest. Nach heftigen Niederschlägen sind Bäche über die Ufer getreten. 3 Muren haben die Gletscherstraße in Landeck verschüttet. Heute sollen 4 Bundeswehrhubschrauber die eingeschlossenen Menschen evakuieren. Bei der Fußball-WM in den USA, Kanada und Mexiko ist Kanada gestern Abend als erstes Team ins Achtelfinale eingezogen. Der Co-Gastgeber setzt sich gegen Südafrika mit einem 1:0 durch. Und heute um 19 Uhr geht es schon wieder weiter mit dem Spiel Brasilien gegen Japan. Und um 22 Uhr stehen sich dann Deutschland und Paraguay gegenüber.
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3: Einen schönen guten Morgen heute am 29. Juni. Das Wochenende ist vorbei. Wir starten in die nächste Stunde mit den Schürzenjägern heimkommen und danach der Blick aufs Wetter und auf den Verkehr in Österreich.

0: wir nun zum Wetter für die Steiermark.
1: Heute liegen die Höchstwerte zwischen 31 und 37 Grad, in 1500 Metern zwischen 22 und 26 Grad. Die Sonne scheint überall, zumindest zeitweise, in der südlichen Steiermark fast durchgehend. In der Obersteiermark türmen sich ab Mittag große Wolken auf und es sind vereinzelt Regenschauer und Gewitter möglich. Punktuell kann es auch zu Starkregen und Sturmböen kommen. Der Wind bleibt abgesehen davon schwach. Momentan messen wir 24 Grad in Bruck an der Mur, 21 Grad in Leoben und 26 Grad in Graz. Das waren die neuesten Wetterinformationen.
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1: Es ist kurz nach 8 Uhr und aktuell melden wir keine lang andauernden Verkehrsbehinderungen oder Staus. Wir wünschen eine gute Fahrt.

Das war Alpenland Power in Guten Morgen mit Radio VM1. Heute geben wir Gas, ja, und wir geben Gas mit dem Original Tiroler Echo. Der Herrgott macht eine Tür auf und danach gibt's den Alltagstipp hier auf Radio VM1.

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1: Der heutige Alltagstipp kommt von Michael aus Tauer in Tirol. Und zwar, Sie kennen es alle, wenn das Handykabel wieder mal an der Stelle bricht, wo der Stecker dran ist. Um das zu vermeiden, sagt er, kann man die Feder eines Kugelschreibers benutzen. Das verhindert nämlich, dass dünne Kabel am Stecker zu stark beansprucht werden. Interessant, muss ich mal probieren.
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Wunderbar, die Filzmoser Tanzelmusi mit ihrem Filzmoser Borischen. Haben Sie fleißig mitgetanzt? Ja, in der Früh schon. Noch geht's, dann wird's wieder heiß. Jetzt kommt Dominik R., Mein Weg. Ja, und danach gibt's die kulinarische Reise hier auf Radio VM1.

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1: Zum Start in die neue Woche gibt es wieder eine Suppe, die trotz der warmen Temperaturen angenehm leicht bleibt und sich auch lauwarm gut genießen lässt, nämlich eine sommerliche Zucchini-Cremesuppe mit Kräutern. Dazu benötigen Sie nur Zucchini, Erdäpfel, eine Zwiebel, etwas Knoblauch, Gemüsesuppe, einen Schuss Obers sowie frische Kräuter. Schneiden Sie die Zucchini und die Erdäpfel in Würfel und hacken Sie die Zwiebel fein. Schwitzen Sie die Zwiebel gemeinsam mit etwas Knoblauch in einem Topf an, bevor Sie das Gemüse dazugeben und kurz mitrösten lassen. Mit Gemüsesuppe aufgießen, alles weich kochen, anschließend die Suppe fein pürieren und mit einem kleinen Schuss Obers verfeinern. Frische Kräuter sorgen zum Schluss für eine sommerliche Note. Ich sag Mahlzeit.
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1: Uhr 30 ist es mittlerweile und vielleicht passt in die Suppe auch ein bisschen ein Kernöl. Die Lauser singen es uns jetzt. Den guten Morgen mit Radio VM1.

Ja, heute ist er Spoit, Wolfgang Ambros, einer der ganz Großen des Austropops. Heute am Internationalen Tag des Matches. Ja, den gibt's auch. Eine Australierin und eine Nepalesin haben sich zum Ziel gesetzt, Kinder einander näher zu bringen. Ihre Idee, dass wir alle dieselbe Erde teilen, mit Match quasi jeder Spaß haben kann und matschige Kindergesichter sich einander vollkommen gleichen, dürfte für reichlich gute Laune gesorgt haben. Definitiv eine witzige Idee, aber auch eine Idee, wir könnten doch miteinander Musi machen. So wie die Nachrucker, miteinander machen wir Musi. 8:38 Uhr.

0: Probier es halt aus, Marco Warstetter, 8.44 Uhr. Es wird Zeit, nach vorne zu blicken, zu den Heimatgrüßen. Und da ist Lilli Staudigl heute wieder unterwegs im schönen Pinzgau. Ja, Lilli, guten Morgen. Wo bist du denn heute?
1: Einen schönen guten Morgen ins Studio. Wir sind heute mit den Heimatgrößen in Niedernsil zu Gast, und zwar im Noriker Museum. Da habe ich die Manuela Gofitzer bei mir. Einen schönen guten Morgen, Manuela. Bist du Frühaufsteherin?
2: Guten Morgen, herzlich willkommen bei mir im Noriker Museum in Niedernsil. Na ja, eigentlich nicht so eine Frühaufsteherin, aber heute bin ich schon unterwegs.
1: Das freut mich, denn ab 11 Uhr hören wir dann in den Heimatgrößen mehr über das Noriker Museum, was diese Pferde so besonders macht und für was sie alles gebraucht wurden. Also, bis dann.

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1: 8.57 Uhr ist es bereits. Wir sind schon fast am Ende dieser Stunde. In der nächsten geht's natürlich weiter um 9:02. In der nächsten gibt's die Bauernregel. Wir hören, wer heute Namenstag feiert. Und natürlich darf das unnütze Wissen nicht fehlen. Und von der besten Musik, die da kommt, da reden wir gar nicht. Aber jetzt vorher noch vor den Nachrichten der Epsa Kaiserklang, der Biobauer Berne.

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1: Mit Christina Adler. Die Sperre nach einem Ammoniakaustritt im Sportzentrum Eisenstadt am Bad Kissingenplatz ist nun wieder aufgehoben worden. Auch die 9 leicht verletzten Personen konnten das Krankenhaus wieder verlassen. Sie erlitten Kopfschmerzen und Reizhusten. Eine Zuleitung zum Eislaufplatz dürfte defekt gewesen sein. Das Leck wurde aber wieder behoben. Es besteht keine Gefahr mehr, bestätigt uns die Polizei. Die umliegenden Schulen bleiben aber vorsorglich geschlossen. Die Vorfreude bei den Schülerinnen und Schülern in Wien, Niederösterreich und dem Burgenland ist groß. Sie starten kommenden Freitag in die Sommerferien. Und einige müssen in den Ferien auch für Nachprüfungen büffeln. Familienexpertin Isabella Ecker vom Hilfswerk Österreich rät, den Kindern und Jugendlichen aber auch genug Raum zur Erholung zu geben.
2: Positiv in die Ferien blicken, auch für die Eltern zu sagen, jetzt, wir haben auch jetzt vielleicht ein bisschen sich Erholung zu gönnen, vielleicht auch auf die schönen Momente schauen, Zeit zusammen genießen, zu planen, was möchten wir in die Ferien wirklich zusammen genießen, auch wenn es nur vielleicht ein Nachmittag mit Eis essen ist. Es muss nicht immer ein großer Urlaub sein, sondern auch kleine Momente, auf die man sich freuen kann zusammen.
1: Bei Konflikten bietet das Hilfswerk Österreich für Eltern kostenlose Unterstützung an. Ein Triumph war das gestern für die KPÖ bei der Gemeinderatswahl in Graz. Die Partei von Bürgermeisterin Elke K. hat 35,8% der Stimmen bekommen und die Führungsposition mit 7 Prozentpunkten mehr als bei der letzten Wahl deutlich ausgebaut. Die ÖVP hat mit 25,2% Platz 2 geschafft. Dahinter folgen Grüne und FPÖ. Die SPÖ hat mit nur 5,6% ihr schlechtestes Ergebnis aller Zeiten eingefahren. Die NEOS erreichen 4,9%. Etwa 200 Feuerwehrleute kämpfen seit gestern Abend am Chiemsee in Bayern gegen einen riesigen Waldbrand. Tausende Quadratmeter Wald und Moor neben der Autobahn stehen in Flammen. Die A8 zwischen Übersee und Bernau ist in beiden Richtungen komplett gesperrt. Die Sicht ist durch den dichten Rauch stark eingeschränkt, informiert die Polizei. Wie lange die Sperre der Autobahn noch andauert, ist derzeit unklar.
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3: Radio 9.02 Uhr, jetzt geht's ab in den Vormittag. Heute am Montag, den 29. Juni. Ja, auch der ist bald vorbei. Die jungen Wernberger eröffnen diese Stunde mit Wenn ich da oben stehe. Und danach gibt's den Blick auf Österreichs Straßen und aufs Wetter.

0: wir nun zum Wetter für die Steiermark.
1: Heute liegen die Höchstwerte zwischen 31 und 37 Grad, in 1500 Metern zwischen 22 und 26 Grad. Die Sonne scheint überall, zumindest zeitweise, in der südlichen Steiermark fast durchgehend. In der Obersteiermark türmen sich ab Mittag große Wolken auf und es sind vereinzelt Regenschauer und Gewitter möglich. Punktuell kann es zu Starkregen und Sturmböen kommen. Der Wind bleibt ansonsten schwach. Momentan messen wir 26 Grad in Kapfenberg, 28 Grad in Graz und 25 Grad in Bruck an der Mur. Das war unser Blick auf das Wetter.
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1: Es ist kurz nach 9 Uhr und es gibt momentan keine größeren Verkehrsbehinderungen oder längere Staus. Wir wünschen eine gute Fahrt.

Melissa Naschenweng, mit Heimat in mir, der neue Titel von ihr. 9:11 Uhr ist es mittlerweile. Heute vor 36 Jahren wurde beim Bundesgerichtshof der Grenzwert für alkoholbedingte Fahruntüchtigkeit eines Kraftfahrers von 1,3 auf 1,1 Promille herabgesenkt. Das war in Deutschland. Bei uns gilt ja die 0,5 Promille Grenze. Vorher war ja 0,8 und vor 1994, sehr interessant, gab es überhaupt keine fixe Promillegrenze. Das muss man sich mal vorstellen. Die Fahruntüchtigkeit wurde individuell beurteilt. Interessant. Jetzt gibt's gleich die Bauernregel, aber vorher sind wir noch verliebt in Dorf Gastein von den Gasteinern. 9:12 Uhr.

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1: Die Bauernregel für den 29. Juni lautet: Peter und Paul hell und klar bringen ein gutes Jahr. Tja, dann wollen wir hoffen, dass heute hell und klar bleibt. Irgendwann, Lebi Mehr, Franz Berger ist dran, 9:16 Uhr.

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Nick P., was Großes beginnt. Den guten Morgen mit Radio VM1 heute am 29. Juni. Wir haben Montag. Ja, jetzt sind wir kurz stolz auf unser Land mit Fashion Rock und danach gibt's den Namenstag hier auf Radio VM1.

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1: Heute am 29. Juni feiern ja Paulus und Petrus, also Peter und Paul, Judith und Gero ihren Namenstag. Wir von Radio VM1 gratulieren ganz herzlich und spielen Marc Bircher, Baiazzo, Warum bist du gekommen? 9:31 Uhr.

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1: Ja, ob man es wissen muss oder nicht, das weiß ich nicht. Auf jeden Fall ist es interessant, und zwar Kaetophobie bezeichnet die Angst vor Haaren. Ja, meist vor menschlichen Haaren, manchmal auch vor Tierhaaren oder Haarbüscheln. Sie zählt zu den spezifischen Phobien und kann sowohl durch den Anblick von Haaren als auch durch das Gefühl von Haaren auf der Haut ausgelöst werden. Ja, schlecht wäre es, wenn man da Friseur ist. 9.39 Uhr. Jetzt kommt Gilbert und Ilosti, nicht Alone. Hoffentlich verstehen Sie alles.

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9.49 Uhr ist es bereits. Jetzt kommen die Verschärften heute. Da gibt's eine Gaude, ja hoffentlich.

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1: 9.57 Uhr, das war's mit Guten Morgen mit Radio VM1. In der nächsten Stunde ist David Traumüller für Sie da und er erfüllt Ihre Musikwünsche unter 013 3x6 und 5x7. Hinterlassen Sie eine Sprachnachricht mit Ihrem Musikwunsch und David wird versuchen, ihn in dieser Stunde noch zu spielen. Jetzt hat bis zu den Nachrichten haben noch die Lungauer mit Monika Außenig Platz mit Dub, Dub, Du, ich sag auf Wiederhören, bis morgen.

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1: Mit Christina Adler. Nach heftigen Unwettern mit mehreren Murenabgängen wurde die Kaunertaler Gletscherstraße in Tirol verschüttet. Rund 200 Menschen sitzen seit gestern Nachmittag im hinteren Kaunertal fest. In diesen Stunden sollen 4 Bundeswehr-Hubschrauber die eingeschlossenen Menschen evakuieren. Christoph Seidner, Pressesprecher vom Militärkommando Tirol, zum Einsatz.
2: Es sind also verschiedene Hubschrauber auch schon in der Luft und es haben Erkundungsflüge schon stattgefunden. Es sind also mittlerweile schon so Aufnahmepunkte, wo die Personen in die Hubschrauber einsteigen können und dann auch, wo sie wieder aussteigen können, alles erkundet. Und jetzt gilt es dann nur mehr darum, das geordnet die Menschen aus dem eingeschlossenen Gebiet herauszufliegen.
1: Der Großteil der festsitzenden Tagesausflugsgäste wurde in den dortigen Gastronomiebetrieben untergebracht und versorgt. Verletzt wurde niemand. Es gab auch keine Hinweise auf vermisste Personen, heißt es. Die Sperre nach einem Ammoniakaustritt im Sportzentrum Eisenstadt am Bad Kissingenplatz ist nun wieder aufgehoben worden. Auch die 9 leicht verletzten Personen konnten das Krankenhaus wieder verlassen. Sie erlitten Kopfschmerzen und Reizhusten. Eine Zuleitung zum Eislaufplatz dürfte defekt gewesen sein. Das Leck wurde aber wieder behoben. Es besteht keine Gefahr mehr, bestätigt uns die Polizei. Die umliegenden Schulen bleiben aber vorsorglich geschlossen. Die Regierung hat sich auf die Einführung der Bundesstaatsanwaltschaft geeinigt. Geplant ist ein Übertragen der Weisungsspitze von der Justizministerin bzw. dem Justizminister an eine weisungsfreie oberste Ermittlungs- und Anklagebehörde, die aus einer Dreierspitze bestehen soll. Zur Umsetzung braucht die Regierung aber eine Zweidrittelmehrheit und damit die Zustimmung von FPÖ oder Grünen. Details sollen noch heute zu Mittag folgen. Sämtliche Gebührenklauseln der Billigfluglinie Ryanair sind unzulässig. Das hat der oberste Gerichtshof nun entschieden. Sie seien nicht nur intransparent, sondern würden Konsumenten stark benachteiligen, berichtet der VKI. Wer Gebühren für Check-in, Umbuchungen, Bordkarten oder Namensänderungen auf Basis dieser Klauseln bezahlt hat, kann diese wieder zurückfordern. Einen Musterbrief für eine Rückforderung findet man auf verbraucherrecht.at.
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3: Der Montagvormittag hier auf Radio VM1. Sie machen Musik. Ich freue mich, dass Sie wieder mit dabei sind bei unserer Wunschbox. Ich hoffe, Sie hatten ein angenehmes Wochenende und ich freue mich auf Ihre Anrufe. Mein Name ist David Traumüller und wir werden die nächste Stunde gemeinsam verbringen.

0: wir nun zum Wetter für die Steiermark.
1: Heute liegen die Höchstwerte zwischen 31 und 37 Grad, in 1500 Metern zwischen 22 und 26 Grad. Die Sonne scheint überall, zumindest zeitweise, in der südlichen Steiermark fast durchgehend. In der Obersteiermark türmen sich ab Mittag große Wolken auf und es sind vereinzelt Regenschauer und Gewitter möglich. Punktuell kann es zu Starkregen und Sturmböen kommen. Der Wind bleibt ansonsten schwach. Momentan messen wir 29 Grad in Mürzzuschlag, 31 Grad in Graz und 25 Grad in Schladming. Das waren die neuesten Wetterinformationen.
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1: Es ist kurz nach 10 Uhr und momentan kommen Sie ohne längere Verzögerungen oder Staus voran. Gute Fahrt und passen Sie auf sich auf.

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1: Ja, servus, grüß euch. Du, ich möchte ein Witsche für die Linda abgeben. Ein Herz bei den Gebirgern, oder so heißt das, glaube ich. Ja, eine geile Scheibe ist das. Witsche, seid so gut. Recht schönen Dank. Habe die Ehre.

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Die schönste Volksmusik und die besten Schlagerklänge hier auf Radio VM1 an diesem Donnerstagvormittag. Unsere Telefone laufen heiß. Wünschen Sie sich Ihre Lieblingshits unter 013 3x6 und 5x7.

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1: Ja, hallo, Maria Schmidt spricht. Ich würde mir bitte das neue Lied von der John Fox Band wünschen, und zwar Tag und Nacht. Vielen Dank. Baba.

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1: Hallo VM1, hallo liebes Team. Hier ist die Christa aus Passau. Ich wünsche mir vom Grauschall-Echo, wenn der Mond am Himmel steht. Grüßen möchte ich alle Bekannten, Freunde, alle Grauschall-Echo-Fans, vor allem das Grauschall-Echo und den lieben Charlie. Es wäre schön, wenn ihr ihn spielen würdet. Dankeschön.

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1: Und so schnell kann eine Stunde auch wieder vorbei sein. Ich darf mich schon wieder von Ihnen verabschieden und freue mich auf morgen 10 Uhr, wenn es heißt, Sie machen Musik hier auf Radio VM1. Ihr David Trommel.

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1: Mit Conny Diebald. Neuer Absolventenrekord an den heimischen Universitäten. Im Studienjahr 2024-25 wurden an den öffentlichen Hochschulen rund 37.600 Studien abgeschlossen, deutlich mehr als im Vorjahr und etwa 300 Abschlüsse mehr als im letzten Spitzenjahr von 2020-21. Zum Vergleich, in den 1990er Jahren waren noch Abschlusszahlen von rund 15.000 die Regel. Im Kaunertal in Tirol werden derzeit die eingeschlossenen Bewohner von Bundeswehr- und Polizeihubschraubern ausgeflogen. Insgesamt sind 200 Menschen seit gestern Nachmittag dort festgesessen, nachdem nach heftigen Unwettern mehrere Muren die Gletscherstraße verschüttet haben. Teile der Straße sind regelrecht weggespült worden, auch der Strom ist ausgefallen. Für das Bundesheer sind es gerade herausfordernde Tage, sagt Christoph Seidner, Pressesprecher vom Militärkommando Tirol.
2: Natürlich, die Einsatzkräfte sind jetzt am Wochenende schon im Einsatz gestanden bei den Waldbränden, was wir in Tirol gehabt haben. Teilweise haben wir die Piloten auch ausgetauscht. Die spüren natürlich die Hitze, die wirkt sich natürlich auch auf Personal und Gerät aus. Aber wir sind natürlich auch für solche extremen Einsätze ausgebildet und darauf vorbereitet.
1: Aktuell erkunden auch die Landesgeologen die Gegend, um zu schauen, wann und wie die verschüttete Straße am besten geräumt werden kann. In Enns in Oberösterreich hat ein 23-Jähriger in der vergangenen Nacht auf seine Mutter eingestochen und sie im Brustbereich verletzt. Die beiden dürften sich zuvor in der gemeinsamen Wohnung gestritten haben. Die Frau wurde ambulant im Spital in Linz behandelt, ihr Sohn wurde festgenommen. Er hat den Angriff gestanden. Notlanden musste gestern Nacht ein Passagierflugzeug am deutschen Flughafen Erfurt-Weimar. Die Maschine mit rund 230 Menschen an Bord war unterwegs von Griechenland nach London, als sich in der Kabine Rauch gebildet hat. Weil nicht klar war, woher der Rauch kommt, haben sich die Piloten für die Notlandung entschieden. Alles ist gut gegangen, verletzt wurde niemand. Für die Passagiere wurde eine Ersatzmaschine organisiert.
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3: Einen schönen Vormittag, herzlich willkommen. Mit den Heimatgrüßen sind wir heute unterwegs und zwar in Niedernsiel im Norica-Museum. Bei mir habe ich die Manuela Gofitzer. Einen schönen Vormittag, Manuela, servus.
4: Servus Lili, hallo, grüß euch.
3: Norica, was ist das Besondere, warum ist diesem Pferd ein Museum gewidmet worden?
4: Das Norica-Pferd ist eigentlich schon sehr lange bei uns beheimatet, kommt irgendwie auch mit den Römern zu uns. Deswegen auch der Name Norica leitet sich von Noricum ab und es war eben von jeher für die Bauern bei uns einfach von großer Wichtigkeit.
3: Ist es ein stärkeres Pferd wie andere?
4: Ja, es ist ein Kaltblutpferd. Es ist relativ stark, zugkräftig, trittsicher und es ist sehr gutmütig. Und das waren wichtige Eigenschaften bei uns als Arbeitstier.
3: Im ersten Moment würden wir jetzt glauben, da steht schon eines im Stall, aber das ist ausgestopft.
4: Ja, das ist unsere Laura. Das ist so quasi das Maskottchen vom Museum. Ist ein Lehmfuchs und das ist präpariert. Genau, es ist ihr echtes Pferd.
3: Mehr über das Norica-Museum hören wir in dieser Stunde. Bleiben Sie dran.

0: kommen wir nun zum Wetter für die Steiermark.
1: Heute liegen die Höchstwerte zwischen 31 und 37 Grad, in 1500 Metern zwischen 22 und 26 Grad. Die Sonne scheint überall, zumindest zeitweise, in der südlichen Steiermark fast durchgehend. In der Obersteiermark türmen sich ab Mittag große Wolken auf und es sind einige Regenschauer sowie Gewitter möglich. Punktuell kann es zu Starkregen und Sturmböen kommen. Abgesehen davon bleibt der Wind schwach. Momentan messen wir 32 Grad in Graz, 30 Grad in Knittelfeld und 28 Grad in Bad Aussee. Das war unser Blick auf das Wetter.
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1: Es ist kurz nach 11 Uhr und aktuell melden wir keine lang andauernden Verkehrsbehinderungen oder Staus. Wir wünschen eine gute Fahrt.

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1: Mit den Heimatgrößen sind wir heute in Niedernsill im Norica Museum. Schön, dass Sie mit dabei sind. Mein Name ist Lili Staudigl. Bei mir habe ich die Kustodin vom Norica Museum, die Manuela Gofitzer. Manuela, wie ist es aufgebaut hier? Das Museum.
2: Also es gibt verschiedene Stationen, es gibt interaktive Stationen, wo man was ausprobieren kann, es gibt Stationen, wo man sich Filme anschauen kann zum Thema Norica und es gibt natürlich auch einiges zum Lesen bei uns.
1: Ich sehe gerade, das Norica-Pferd ist auch das Pferd der Erzbischöfe gewesen. Was ist da so Besonderes dran?
2: Ja, die Erzbischöfe waren auch sehr interessiert an dieser Pferderasse. Da gibt es sogar den Erzbischof Ernst von Thun und der hat sogar den Reinzuchtverband oder diese Reinzuchtrichtlinien festgelegt und hat auch spezielle Farben und Mischungen züchten lassen.
1: Das heißt, es gibt auch hier besondere Linien für die Zucht.
2: Genau, also die Reinzucht ist festgelegt und das Norica stammt von 5 Blutlinien eigentlich ab und von denen sind eigentlich die ganzen Norica, stammen die Norica ab. Es gibt dann verschiedene Farben, eben den Rappen, den Schwarzen, den Lehmfuchs oder den Fuchs und was ich besonders gern mag, diese Tigerschecken.
1: Was heißt Achtung Schmuggler?
2: Achtung Schmuggler. Das hat den Ursprung, weil bei die Säume oder Saumwege, die haben ja immer Zoll- oder Mautabgaben zahlen müssen. Und da haben sie dann so spezielle Routen entwickelt, wo halt meistens keine Kontrollen waren. Und da hat man dann diese Mautstationen hat man da umgehen können.
1: Spannend, spannend.

0: Wir sind heute mit den Heimatgrößen zu Gast in Niedernsiedl im Pinzgau und zwar im Noriker Museum. Schuften wie ein Pferd, das ist eine Station, die finde ich total interessant.
1: Ja, also Schuften wie ein Pferd, das heißt, Pferde sind eigentlich Arbeitstiere und die ziehen und die haben auch recht viel Zugkraft. Und da gibt es eben eine Station bei uns, wo man einmal seine eigene Kraft im Vergleich zu einer Kraft von einem Pferd messen kann. Man zieht da an einem Baumstamm und da wird dann ausgerechnet, wie viel Prozent man von einem Pferd ziehen kann.
0: Ich habe es ausprobiert, 0,00001%, glaube ich, habe ich gehabt, oder?
1: Man schafft nicht so viel, maximal, ich glaube 3-4% von einem Noriker. Die sind schon recht stark, speziell wenn die das Holz aus die Wälder ziehen, dann gehen die mit voller Kraft rein.
0: Die sind ja heute noch sehr beliebte Pferde für Holzarbeiten, gell? Wo man nicht zukommt.
1: Ja, es wird auch immer wieder beliebter, weil es einfach auch für den Waldboden schonender ist. Man macht nicht so viel rundherum kaputt und auch speziell bei unwegsamem Gelände ist einfach mit dem Pferd auch leichter, die Holzstämme aus dem Wald zu kriegen.

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alltägliche Geschichte. 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Zwei Menschen treffen sich weit fort von zu Hause, finden die Liebe und müssen doch auseinandergehen.

0: Mit den Heimatgrüßen sind wir heute zu Gast im Norica-Museum in Niedernsil. Die Kustodin habe ich bei mir, die Manuela Gofitzer. Wenn man hier reinkommt, da sieht man sich ja schon wieder ein bisschen in Kindheitstagen versetzt. Ich habe da gleich schon eine Station ausprobiert, wo man früher, habe ich das gehabt, die Jungen werden das gar nicht mehr wissen, wo man richtig mit den Elektronen hineingefahren ist und dann hat es grüne oder das rote Licht geleuchtet. Das waren so Elektrodenspiele, gell?
1: Ja, genau, das hat man früher wirklich auch gehabt. Da hat es bestimmte Fragen gegeben und wenn man dann die richtige Antwort angeklickt hat oder hingefahren ist mit dem Verbindungswasser, oder dann hat das Lamperl aufgeleuchtet. Und das ist eben die Futterstation bei uns vom Pferdemuseum. Da ist die Frage, was fressen die Pferde? Fressen sie eine Brennnessel oder einen Hahnenfuß?
0: Ja, das ist total spannend. Ja, zum Großteil war ich schon richtig, aber es hat doch ein paar falsche Antworten gegeben. Dann finde ich es sehr interessant, du hast so unter Anführungszeichen Greifstationen. Da fährt man einfach in eine Kiste hinein und dann muss man erraten, was da drinnen ist. Haben da viele Angst, da hineinzugreifen?
1: Das ist auch immer recht spannend. Die Kinder greifen sofort rein, die Erwachsenen, die muss man ein bisschen überreden. Da ist die Frage, ist ein Pferd drin oder was ist denn drinnen? Einfach um mal den Tastsinn ein bisschen anzuregen.
0: Das ist total spannend. Nein, nicht alles habe ich richtig gehabt, aber man fühlt sich da sozusagen durch. Und das ist schön, wenn man mal ein bisschen den Tastsinn wieder aktiviert.
1: Ja, der kommt eigentlich oft eher mal ein bisschen zu kurz. Man darf nicht in die meisten Museen nichts angreifen und nicht hingreifen. Und da darf man so ein bisschen dagegen wirken, genau.

0: Mit den Heimatgrüßen, da sind wir heute in Niedernsiel im Noriker Museum. Der Pinzgau ist bekannt für die Sama, für die Sauma. Und das Noriker Pferd war ja das Saumpferd. Die haben bis zu 150 Kilo getragen. Das ist ein Wahnsinn, da über die Tauern runter nach Italien und dann wieder retour.
1: Ja, genau. Das ist eigentlich das Hauptpferd, mit dem die Säumer gegangen sind früher, weil es eben robust, trittsicher und vom Charakter her auch richtig gut war, weil es ein Kaltblutpferd ist, nicht so hitzig und temperamentvoll ist. Die haben da recht viel getragen, aber auch die Säumer, die mitgegangen sind, haben auch auf dem Bugel eine Kraxen gehabt, die auch nicht so leicht war.
0: Und wenn man sich das anschaut, ihr habt da so eine Kraxen da, die da am Pferd oben ist, also da muss der Weg schon sehr breit sein, dass man da irgendwie weiterkommt.
1: Ja, wir haben aufgebaut eben einen Sattel mit den Salzstöcken, weil die ja von uns nach Italien transportiert worden sind, sogenannte Salzkegel. Und ja, die haben eben bis zu 150 Kilo und da braucht man schon ein bisschen Platz, dass man da gehen kann.
0: Manuela, Kinder sind sehr groß geschrieben bei euch im Museum.
1: Ja, natürlich. Speziell das Thema Pferd ist halt für die Mädels auch ganz interessant. Und deswegen haben wir eben auch spezielle Kinderstationen. Man kann auch mit einem Steckenpferd durch die Ausstellung durchsausen oder mit dem Pferd gemeinsam erkunden. Und ja, man darf viel angreifen, man darf was ausprobieren. Deswegen, es ist schon auch für die ganze Familie ausgerichtet.
0: Und man darf so einen Salzkegel auch aufheben, oder?
1: Ja, wenn man es schafft, darf man es auch mal aufheben. Der hat dann doch 62,5 Kilo. Man kann ihn auch probieren anzuheben.
0: Ja, da können sich dann die Männer ein bisschen erproben, oder? Und den starken Mann spielen.
1: Genau, da kann man dann die Männer dran lassen und schauen.
0: Ihr habt auch aber ganz ein süßes Schaukel.

0: Schaukelpferd mitten drinnen stehen?
1: Ja, das ist ein englisches Schaukelpferd und da dürfen die Kinder das auch mal ausprobieren, auf einem Pferd zu sitzen, auf dem Sattel zu sitzen und sich als Reiterin zu fühlen.

0: Die Heimatgröße sind wieder mal im Pinzgau zu Gast, und zwar im Norica-Museum in Niedernsill. Und es ist in einem alten Stallgebäude, ist es beheimatet?
1: Genau, wir sind da halt im Samerstall. Das war früher ein Stall mitten im Ort. Der ist dann umgebaut worden zu einem Kulturzentrum. Im oberen Stock ist eben der Kulturverein beheimatet und herunten das Norica-Museum. Aber es ist immer noch ein Stall.
0: Wie kommst du dazu, dass du da in diesem wunderbaren Museum sozusagen ein bisschen mitarbeiten darfst?
1: Ja, ich habe die Betreuung übernommen vor 2 Jahren, die sogenannte Museumskoordination. Und das läuft parallel zum Felberturm im Mittersill. Also ich betreue das Norica-Museum und den Felberturm im Mittersill.
0: Und da passt es jetzt natürlich wieder, da schließt sich der Kreis zu den Säumer.
1: Genau, da schließt sich der Kreis wieder vom Pferd, vom Saumpferd, vom Norica zu der Ausstellung im Mittersill zu den Säumern. Genau.
0: Was ist das Spannende am Säumen?
1: Das Spannende am Säumen, ich bin ja noch nie gegangen, aber... Aber interessant ist, dass das einfach auch so Geschichte von uns ist, dass es für die Entwicklung von unserem Gebiet da eigentlich so wichtig war und so typisch war, weil einfach durch diesen Handel über die Berge so einfach Ortschaften wie Mittersill oder auch Niedernsill, weil sie die dadurch entwickelt haben.

0: Wir sind mit den Heimatgrüßen im Norica-Museum in Niedernsill. Wenn ich mal so die Gebisse von den Norica anschaue, ihr habt es da ausgestellt von klein bis groß, also wie die Jahre die Zähne schon mitnehmen, das ist unglaublich, oder?
1: Ja, ich frage dann auch immer bei die Führungen, ob die Pferde auch Zähne putzen müssen. Man sieht dann auch natürlich, wie abgenützt die werden und deswegen hat man auch früher bei den Rosshändlern auch immer auf die Zähne geschaut, damit einem der nicht ein altes Pferd für ein junges verkaufen kann. Die werden abgenützt und abgeschabt.
0: Die sind ja ganz glatt nachher zum Schluss.
1: Ja, da geht ja doch einige Kilo Gras und Heu werden dann im Laufe der Jahre da zermalmt.
0: Ihr habt auch eine Sammlung an Hufeisen, also ganz, ganz skurrile Sachen sind da dabei, mit Schuhen und mit groß und klein, also richtig alle Formen und Farben, würde ich sagen.
1: Ja, der Hufschmied war ja früher eine eigene Berufskategorie und das ist ja wie ein Schuhwerk für die Pferde. Es gibt dafür verschiedene Fehlstellungen, spezielle Hufeisen für den verschiedenen Unterboden quasi und es gibt auch so Reserve-Hufeisen, die man einfach mit hat, falls man mal eins verliert, dann kann man es noch so ein bisschen einstellen.

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0: Wir waren heute mit den Heimatgrüßen zu Gast im Noriker Museum in Niedernsill. Wie schauen jetzt da die Öffnungszeiten aus? Wann habt ihr denn immer offen, Manuela?
1: Wir haben jetzt im Sommer, also bis Ende September, haben wir immer am Dienstag und am Freitag jeweils von 13 bis 16 Uhr geöffnet.
0: Das ist schön. Dann dürfen wir natürlich alle einladen, nochmal vorbeizuschauen, vor allem mit den Kindern. Es ist wirklich eine kleine, tolle Erlebniswelt. Manuela, ich sage vielen herzlichen Dank. Ich freue mich auf ein Wiederhören und Wiedersehen. Und es gibt ja im Herbst ein großes Treffen, ein Sommertreffen, was ich weiß.
1: Ja, ich freue mich auch auf ein Wiedersehen und vielen Dank für den Besuch. Ja, da gibt es ein großes Sommerfest in Mitterseel.
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1: Mit Conny Diebald. Die aktuelle Hitzewelle und die Trockenheit sorgen auch weiterhin für niedrige Grundwasserspiegel. Bei 8 von 10 Messstellen ist das Grundwasser niedrig oder sogar sehr niedrig, zeigt eine aktuelle Auswertung von Greenpeace. Besonders betroffen sind der Osten sowie der Westen des Landes, sagt Sebastian Theissing-Mattei von Greenpeace.
2: Besonders negativ ist der Trend beim Grundwasser derzeit im Burgenland, in Niederösterreich und in Vorarlberg. Eine leichte Verbesserung sehen wir hingegen ganz im Süden von Österreich, in der Südoststeiermark und auch in Kärnten, weil es dort in der Gegend im Juni sehr stark geregnet hat.
1: Um auf mögliche Grundwasserkrisen besser vorbereitet zu sein, fordert Greenpeace, dass Umweltminister Trocznik das angekündigte Wasserentnahmeregister für Industrie und Landwirtschaft rasch umsetzt und dass Wassergroßverbraucher in der Industrie künftig eine Wasserabgabe zahlen müssen. Nach der Insolvenz der deutschen Hellweg-Mutter sind jetzt auch die österreichischen Hellweg-Bau- und Gartenmärkte insolvent. Rund 165 Beschäftigte an 6 Standorten sind betroffen. Die Märkte bleiben aber mit dem vollen Sortiment geöffnet. Auch Kundenkarten, Rabatte und laufende Aktionen bleiben weiterhin gültig, heißt es von Hellweg Österreich. Die Regierung hat sich auf ein neues Glücksspielgesetz geeinigt. Jeder Anbieter, der die strengen Anforderungen erfüllt, soll künftig eine Online-Konzession bekommen können. Derzeit haben nur die österreichischen Lotterien die Berechtigung für Online-Glücksspiel. Anbieter, die bisher illegal in Österreich aktiv waren, können die Lizenz erst ab einer Cooling-Off-Phase beantragen. Heißt, sie müssen ab 1. Jänner bis zur Vergabe der Konzession ihr bisheriges Online-Angebot einstellen. Neuer Absolventenrekord an den heimischen Universitäten. Im Studienjahr 2024/25 wurden an den öffentlichen Hochschulen rund 37.600 Studien abgeschlossen, deutlich mehr als im Vorjahr und etwa 300 Abschlüsse mehr als im letzten Spitzenjahr von 2020/21. Zum Vergleich, in den 1990er Jahren waren noch Abschlusszahlen von rund 15.000 die Regel.
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3: Und da sind wir wieder hineingestartet in die neue Arbeitswoche. Aber jetzt geht's schon weiter mit der Mittagspause. Es ist kurz nach 12, Zeit zum Durchschnaufen, Aufatmen und fürs wohlverdiente Mittagessen. Ich bin Nadja Heiseler, Mahlzeit.

0: wir nun zum Wetter für die Steiermark.
1: Heute Nachmittag steigen die Temperaturen auf 31 bis 37 Grad, wobei es vielerorts zunächst noch sonnig ist. Im Bergland bilden sich jedoch zunehmend Quellwolken und es sind stellenweise Regenschauer und Gewitter möglich, die heftig ausfallen können. Dabei sind Starkregen, Hagel und stürmische Böen nicht ausgeschlossen. Momentan messen wir 31 Grad in Bad Aussee, 29 Grad in Leoben und 32 Grad in Kapfenberg. Das war das Wetter.
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1: Es ist kurz nach 12 Uhr und zurzeit gibt es keine längeren Verkehrsverzögerungen. Kommen Sie gut und sicher an Ihr Ziel.

der Regen großteils ein bisschen für Abkühlung gesorgt. Aber es geht ja dann auch wieder weiter mit den sommerlichen Temperaturen die nächsten Tage. Und was Socken im Tiefkühler damit zu tun haben, warum wir das brauchen, das sage ich Ihnen gleich.

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1: Ja, der Alltagstipp heute, der kommt von einem ganz besonderen Menschen und zwar von meiner Tochter. Die hat nämlich empfohlen, ja, wenn es so heiß ist, dann ist es natürlich am besten, man kann auf Socken verzichten, hinein in die Flipflops und man kann so ins Büro gehen. Wer aber Socken braucht, der könnte diese zum Beispiel eine halbe Stunde in den Tiefkühler tun, frisch gewaschen bitte, versteht sich, weil wenn man nämlich dann in die Socken hineinschlupft, dann muss man sie zwar trotzdem anziehen, aber das ist ein deutlich angenehmeres Gefühl für die Füße.
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1: Und an diesem Montag, da gibt es einen Mittagshit natürlich auch, und zwar heute aus Kärnten. Das sind die Nockies. Und der Titel, der hat nur ein Wort, nämlich eins.

Mit ihren Lieblingsliedern geht's heute am Nachmittag wieder durch den Montag oder hinein mit viel Motivation, dann Richtung Feierabend auch schon ab 15 Uhr. Da werden Ihre Musikwünsche erfüllt von Wolfgang Moser heute. Erreichbar ist er auch gern jetzt schon unter 013 3x6 und 5x7.

es ist der 29.06., also der Juni neigt sich dem Ende zu und ja, wir müssen halt wieder hinein, gell, in die neue Arbeitswoche. Aber man kann ja sagen, der Montag ist geschafft, sobald die Mittagspause da ist, weil der Rest, der läuft dann meistens wie von selbst.

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1: Ja, und da geht's weiter durch die Pause mit einem wunderbaren Duett. Hörst du's nicht? Das sind Hubert von Geusern und die Alpinkatzen.

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1: Stimmungsvolle Musik gibt's im wahrsten Sinne des Wortes. Jetzt gehen wir gleich hin zu den Weltnachrichten. In ein paar Minuten ist es nämlich schon eins. Danach, ja, gibt's noch eine Stunde Mittagspause. Es geht um die Magenschmerzen. Wir wollen sie nicht, sondern wir wollen sie loswerden und wir haben die Tipps dafür. Außerdem steht Ingo Rotter und sein Musikschmankerl bereit. Und was es sonst noch zu wissen gibt an diesem heutigen Montag, auch das gibt's gleich in der zweiten Stunde.

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1: Mit Conny Diebald. Wer bei Ryanair schon einmal Zusatzgebühren gezahlt hat, kann jetzt Geld zurückverlangen. Der Verein für Konsumenteninformation hat die Billigfluglinie geklagt. Der oberste Gerichtshof hat entschieden, 14 von 15 Gebührenklauseln sind unzulässig, weil sie für die Kunden nicht klar ersichtlich sind, bestätigt uns Petra Leupold vom VKI.
2: Das ist ein wichtiger Erfolg im Kampf gegen intransparente Gebührenklauseln und für mehr Preistransparenz für Verbraucherinnen, gerade bei Flugreisen, dass nämlich die Reisenden Preise richtig einschätzen und effektiv vergleichen können, ist auch für den lauteren Wettbewerb ganz wesentlich, damit sich am Markt auch wirklich das beste Angebot durchsetzen kann.
1: Es geht unter anderem um die 55 Euro Check-in-Gebühr oder 25 Euro extra für Kleinkinder. Auf verbraucherrecht.at gibt es einen Musterbrief für die Rückforderung der Gebühren. Nach dem Badeunfall auf der Ilin Bludenz ist jetzt auch der 40-jährige Vater gestorben. Er sowie sein 10-jähriger Sohn und ein 22-jähriger Mann sind gestern unterhalb des Wasserfalls von der Wasserwalze unter Wasser gedrückt worden und konnten nicht mehr auftauchen. Ein Angehöriger und weitere Ersthelfer haben die drei Verunglückten aus dem Wasser gezogen. Der 22-jährige ist noch am Unfallort gestorben, der Bub wenig später im Spital. Norbert Hofer bleibt nach seiner alkoholbedingten Führerscheinabnahme FPÖ-Landtagsabgeordneter im Burgenland. Das ist mit der Bundespartei so besprochen, sagt Hofer heute. Was den Führerscheinentzug angeht, wird er alle Konsequenzen tragen. Der frühere FPÖ-Obmann war am Freitag betrunken Auto gefahren. Er soll fast 2,5 Promille gehabt haben. Die vergangene Nacht war die heißeste dieser Hitzewelle und sie hat auch einen Temperaturrekord gebracht. 27,3 Grad sind auf der Jubiläumswarte in Wien gemessen worden. Das ist die höchste bisher gemessene Nachttemperatur in Österreich. Die Hitzewelle wirkt sich auch weiter auf das Grundwasser aus. Bei 8 von 10 Messstellen ist der Grundwasserstand niedrig oder sogar sehr niedrig.
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3: Genau, das bin also ich, Ihre Begleiterin hier am Mikrofon und Reglern. Liebe Grüße aus dem Gott sei Dank gut gekühlten Sendestudio. Hinein geht's in die zweite Stunde von unserer Mittagspause. Kurz nach 1 haben wir es mittlerweile. Tipps gegen Magenschmerzen stehen auf dem Programm. Außerdem wartet Ingo Rotter und sein Musikschmankerl. Und heute an diesem 29. Juni, da sollte man die Kamera zücken. Warum? Das alles gibt's gleich.

0: wir nun zum Wetter für die Steiermark.
1: Heute Nachmittag steigen die Temperaturen auf 31 bis 37 Grad, wobei es vielerorts zunächst sonnig bleibt. Im Bergland bilden sich jedoch zunehmend Quellwolken und es sind stellenweise Regenschauer und Gewitter möglich, die heftig ausfallen können. Dabei sind Starkregen, Hagel und stürmische Böen nicht ausgeschlossen. Momentan messen wir 32 Grad in Knittelfeld, 34 Grad in Graz und 29 Grad in Leoben. Das waren die Wetteraussichten.
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1: Es ist kurz nach 13 Uhr und aktuell melden wir keine lang andauernden Verkehrsbehinderungen oder Staus. Wir wünschen eine gute Fahrt.

Wer am Wochenende zu viel Grillwürstel gegessen hat oder aufgrund der Hitze vielleicht zu viel Eiswürfel in den Getränken hat und sich jetzt mit Magenschmerzen plagt, der sollte die Ohren spitzen. Es geht nämlich genau um diese Schmerzen, vor allem wie wir sie wieder loswerden. Dr. Martin Jukum hat den ein oder anderen Tipp gleich.

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1: Ich darf die Hörerinnen und Hörer von VM1 recht herzlich zum heutigen Gesundheitstipp begrüßen. Heute sprechen wir über Magenschmerzen. Dumpfe, drückende Schmerzen in der Mitte des Oberbauchs lassen uns meistens an den Magen denken, der ja in dieser Region liegt. Die Ursache kann eine einfache Schleimhautreizung durch bestimmte Nahrungsmittel sein. Vor allem kommen dafür zu viel Kaffee oder Alkohol in Frage. Zu kalte Getränke oder Stressbelastung können ebenfalls zu einer Magenreizung führen. Säurereduzierende Maßnahmen durch rezeptfreie Medikamente aus der Apotheke, leichte Kost mit Kaffee und Alkoholpause können da bereits Abhilfe schaffen. Bei anhaltenden oder besonders starken Schmerzen sollte aber ärztliche Hilfe in Anspruch genommen werden. Es kann nämlich auch ein Magen- oder Zwölffingerdarmgeschwür sowie eine Erkrankung der Gallenblase oder der Bauchspeicheldrüse dahinter stecken. Ich bedanke mich für Ihr Interesse und freue mich auf das nächste Mal.
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1: Gehen wir auf den

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war's mit Die Lausa hier auf Radio VM1. Ja, und keine neue Woche ohne Musikschmankerl, auch keine Mittagspause ohne meinen Kollegen Ingo Rotter. Der ist bereit und heute, da hat er ein bisschen was zu sagen. Und zwar geht's bei ihm um die Party.

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1: Mein heutiges Musikschmankerl bringt uns die Party Kreiner vom Florian Lackinger. Die gibt's seit 15 Jahren, aber der Florian ist ja auch gemeinsam mit vielen Solisten auf CD zu hören und er spielt auch in verschiedenen Formationen. Heute hören wir die Party Kreiner, absolut Kreiner.

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1: Heute ist ja der 29. Juni. Übrigens, internationale Tag der Kamera ist heute. Ja, es würde ich sagen, ein schöner Anlass, auch wirklich einmal wieder die kleinen Momente des Alltages festzuhalten. Ob ein Familienfoto, der Sonnenuntergang heute am Abend vielleicht oder einfach ein Schnappschuss, ein lustiger mit den Arbeitskollegen oder wer Glück hat, vielleicht auch schon aus dem Urlaub. Heute trägt ja fast jeder seine Kamera mit in der Hosentasche in Form des Handys, des Smartphones. Ja, und dabei begann die Geschichte der Fotografie mit richtig großen Kameras und langen Belichtungszeiten. Da hat man müssen lange, lange Zeit stillstehen. Ja, und am Ende ist es doch nichts geworden. Heute genügt ein Fingertipp und die Erinnerung, die bleibt.

Ja, Raffaello gibt's keins, aber dafür das Lieblingslied bei meinem Kollegen Wolfgang Moser heute am Nachmittag ab 3 unter 013, 3 mal die 6 und 5 mal die 7.

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1: Durch den Sommer und durch den restlichen Montag. In der nächsten Stunde mit Alex Wartner. Danach geht's weiter mit Wolfgang Moser und ihren ganz persönlichen Lieblingsliedern. Blasmusik haben wir heute ab 20 Uhr dann wieder. 2 Stunden lang für alle Blasmusik-Fans. Ich bin Nadja Heiserler, muss jetzt also aus diesem Studio hinausgehen. Wir hören uns aber morgen wieder, morgen am Nachmittag. Da freue ich mich drauf. Heute wünsche ich noch einen schönen, erfolgreichen restlichen Montag. Ja, und bis morgen dann.

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1: Mit Conny Diebald. Der oberste Gerichtshof hat zahlreiche Gebührenklauseln der Fluglinie Ryanair gekippt. Betroffen sind unter anderem die Gebühren für Check-in im Flughafen, Gebühren für das Ausdrucken der Bordkarten oder auch die Kleinkindgebühr. Was das für Ryanair-Kunden bedeutet, haben wir Petra Leupold vom Verein für Konsumenteninformation gefragt.
2: Folge des Urteils ist, dass betroffene Verbraucherinnen, die auf Basis der inkriminierten oder auch sinngleicher Klauseln derartige Gebühren bezahlt haben, diese nun zurückfordern können, weil es fehlt infolge der Unwirksamkeit der Klauseln eine Rechtsgrundlage.
1: Der OGH begründet sein Urteil damit, dass mehrere Gebührenklauseln intransparent sind und die Kunden auch benachteiligen würden. Jener Mann, der vergangenen Donnerstag mit Stichverletzungen in einer Wohnung in Innsbruck gefunden wurde, ist jetzt im Krankenhaus gestorben. Ein Mitbewohner hatte den 25-Jährigen entdeckt und Alarm geschlagen. Er hatte zuvor laute Geräusche gehört. Wer den Mann niedergestochen hatte, ist noch unklar. Zum mutmaßlichen Täter gibt es laut Polizei bisher keine Informationen. Auch die Tatwaffe wurde noch nicht gefunden. Nach der Gemeinderatswahl in Graz beraten in den kommenden Tagen die Parteigremien. Den Anfang macht heute Abend die SPÖ, um das bittere Ergebnis zu analysieren. Die KPÖ, die Wahl klar gewonnen hat, will sich morgen zusammensetzen und darüber beraten, wie die künftige Koalition ausschauen soll, ob sie wie bisher mit den Grünen und der SPÖ oder eventuell nur mit den Grünen regieren soll. Sprechen will Bürgermeisterin Elke K. aber mit allen Parteien. Bahnfahrer auf der Brennerstrecke müssen ab Mitte Juli 2 Wochen lang mit Einschränkungen rechnen. Wegen Bauarbeiten auf italienischer Seite können ab 18. Juli die Fernverkehrszüge zwischen Innsbruck und Bozen nicht fahren. Es wird Ersatzbusse geben. Fahrräder können dann aber nicht mitgenommen werden. Auch im Nahbereich kommt es während dieser Zeit zu Einschränkungen.
3: Damit wünsche ich wieder einen wunderschönen Montagnachmittag hier auf Radio VM1 und bei Wir mach Musik. Los geht's, wie immer mit Musik aus Österreich. SDS, gö, du bleibst heute Nacht bei mir.
4: Gibt es?

0: wir nun zum Wetter für die Steiermark.
1: Heute Nachmittag steigen die Temperaturen auf rund 31 bis 37 Grad. Vielerorts scheint zunächst die Sonne, während im Bergland allmählich größere Quellwolken entstehen. Nachfolgend sind stellenweise Regenschauer und Gewitter möglich, die heftig ausfallen können mit Starkregen, Hagel und stürmischen Böen. Momentan messen wir 26 Grad in Bad Aussee, 35 Grad in Graz und 30 Grad in Leoben. Das war das Wetter.
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1: Es ist kurz nach 14 Uhr und im Moment sind uns keine größeren Verkehrsbehinderungen gemeldet. Kommen Sie gut an Ihr Ziel.

Das war Centic mit ein bisschen besser. Ja, und von Centic und Viererblech in Kooperation gibt's dann nächste Woche Neuigkeiten. Da gibt's am Abend bei Blasmusik, bringt's dann etwas ganz, ganz Neues und Frisches zu hören. Einen kleinen Vorgeschmack auf die heutige Abendsendung, den gibt's auch in wenigen Augenblicken. Jetzt zuerst mal Quetsch mal live mit Endlich Wochenende.

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Und jetzt gibt's den versprochenen Vorgeschmack auf heute Abend. Blasmusik bringt's von 20 bis 22 Uhr auf Radio VM1. Ja, auch das kann Blasmusik sein, denn auch da sind Blasinstrumente vertreten. Die Global Crainer mit einem Titel von ihrem neuen und aktuellen Album Sweet Child of Mine.

Die Klosterjäger waren das mit Musik verbindet Menschen. Ja, und dazu zählt selbstverständlich auch die Blasmusik. Und die verbindet nicht nur die Menschen, sondern auch ganz viele verschiedene Genres. Und das hören wir auch heute Abend von 20 bis 22 Uhr bei Blasmusik bringt's. Und einen Vorboten bringt jetzt Power Brass Austria mit I'm Getting Sentimental.

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Meine Arbeit am heutigen Nachmittag neigt sich bereits dem Ende zu. Ich bereite mich jetzt dann vor auf heute Abend 20 bis 22 Uhr. Blasmusik bringt's auf Radio VM1. Auch heute gibt's wieder kunterbunte Blasmusik aus und rund um Österreich. Also schalten Sie ein, es ist ganz bestimmt für jeden und jede etwas mit dabei. Jetzt noch einen wunderschönen Nachmittag und einen schnellen Endspurt Richtung Feierabend und hoffentlich bis später.

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1: Mit Conny Diebald. Bei einer Schießerei in der deutschen Stadt Stade nahe Hamburg sind 5 Menschen ums Leben gekommen. Die Schießerei soll in einer Jugendeinrichtung in der Innenstadt gewesen sein. Die Polizei hat einen Tatverdächtigen festgenommen. Die Menschen in Stade wurden aufgerufen, die betroffene Gegend zu meiden. Österreich bekommt eine Bundesstaatsanwaltschaft. Ein Dreierteam soll künftig die Spitze der Weisungskette bilden. Bislang weiß der oder die aktuelle Justizministerin, heißt, dass der Eindruck entstehen könnte, dass Verfahren politisch beeinflusst werden. Die Änderung nun war notwendig, sagt Justizministerin Anna Sporer.
2: Es geht darum, jeden Anschein unsachlichen Einflusses auf die Tätigkeit der Staatsanwaltschaften zu vermeiden. Und das ist unverzichtbar für das Vertrauen der Bevölkerung in eine unabhängige Justiz als tragende Säule der liberalen Demokratie.
1: Eine unabhängige Expertenkommission soll die Kandidaten vorschlagen, die dann für 6 Jahre gewählt werden, wenn das Parlament zustimmt. Um das Gesetz für die Bundesstaatsanwaltschaft zu beschließen, braucht es eine Zweidrittelmehrheit, also auch die Zustimmung von FPÖ oder Grünen. Rund 250 Menschen sind heute aus dem Kaunertal in Tirol ausgeflogen worden. Sie waren seit gestern Nachmittag von der Außenwelt abgeschnitten, nachdem mehrere Muren die Gletscherstraße verlegt hatten. Die Straße wird derzeit geräumt. Auch nahe Schladming in der Steiermark waren rund 30 Menschen nach einem Murenabgang eingeschlossen. Sie wurden von Feuerwehr und Bergrettung in Sicherheit gebracht. Der oberste Gerichtshof hat zahlreiche Gebührenklauseln der Fluglinie Ryanair gekippt. Betroffen sind unter anderem die Gebühren für Check-in im Flughafen, Gebühren für das Ausdrucken der Bordkarten oder auch die Kleinkindgebühr. Der OGH begründet sein Urteil damit, dass mehrere Gebührenklauseln intransparent sind und die Kunden auch benachteiligen würden. Kunden, die bei Ryanair Gebühren bezahlt haben, können diese unter bestimmten Voraussetzungen zurückfordern.
3: Ich weiß nicht, was soll ich sagen, das freut man sich die ganze Woche aufs Wochenende und flugs ist es vorbei, oder? Wie geht's Ihnen heute am Montag? Sind Sie gut reingestartet in den Tag? Wir begleiten Sie in den Montagfeierabend. Schön, dass Sie mit dabei sind. Mein Name ist Wolfgang Moser. Heute am Montagnachmittag, wir starten ins Finale und das machen wir musikalisch gleich mit den Zellbergbuben. Viel Spaß!

0: wir nun zum Wetter für die Steiermark.
1: Heute Nachmittag steigen die Temperaturen auf rund 31 bis 37 Grad. Vielerorts scheint zunächst die Sonne, während im Bergland allmählich größere Quellwolken entstehen. Nachfolgend sind stellenweise Regenschauer und Gewitter möglich, die heftig ausfallen können mit Starkregen, Hagel und stürmischen Böen. Momentan messen wir 25 Grad in Schladming, 33 Grad in Knittelfeld und 26 Grad in Bad Aussee. Das war das Wetter.
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1: Es ist kurz nach 15 Uhr und aktuell verzeichnen wir einige Verzögerungen. In der Steiermark kommt es auf der Pürenautobahn zwischen Wundschuh und Karlsdorf zu einem Stau aufgrund eines Unfalls, bei dem ein Fahrstreifen gesperrt ist. Rechnen Sie mit längeren Fahrzeiten in diesem Bereich. Kommen Sie gut an Ihr Ziel.

Ja, vielleicht haben Sie auch eine schöne Erinnerung ans letzte Wochenende. Ist Ihnen der Mensch des Lebens über den Weg gelaufen? Halten Sie ihn fest, lassen Sie ihn nicht mehr los. Wir geben Ihnen die Takte dazu, wir geben Ihnen die Melodien dazu, die schönste Musik, die das Leben einfach leichter macht. Glauben Sie mir, auch der nächste Sänger, der gibt sein Bestes für Sie und für uns alle. Hansi Hinterseher.

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0: Hallo, so singt der Original Almrauschklang heute am Montagnachmittag.
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0: Ganz genau. Und der Chris Steger, der hat auch ein gutes Motto des heutigen Tages. Lebt dein Leben, egal, auch wenn es 35 Grad hat.

0: Irgendwas geht immer. Das war Marta Kuzzi.
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0: Ganz genau, so klingt unser Studiotelefon. Kling, kling. Noch ein richtiges Telefon. Und ja, ich habe schon den ersten Anrufer hier bei mir. Hallihallo, wer ist denn dran?
2: Hallo, Mainz, das ist der Peter. Ich wünsche mir für die Jungen beide die Trampolinbusse. Danke.
0: Bitte sehr gerne, das passt ja unheimlich gut in das heutige Wetter.

0: Tirol. Das Vespa-Team aus Amras in Tirol geht auf Reisen. Und sie reisen für den guten Zweck von Amras mit originalen und sehr modernen Vespas nach Rom. Und denn dort findet im Zuge des Vespa-Jubiläums 80 Jahre, wird da gefeiert. Ein viertägiges, großes internationale Treffen statt und die Gemeinschaft reist für den guten Zweck. Denn im Vorfeld wurde jeder einzelne Kilometer von Freunden und Bekannten gespendet. Die vorgegebenen 2000 Kilometer wurden bereits erfreulicherweise schon lange geschafft und Spenden gehen dabei an die Kinderkrebshilfe Tirol und Vorarlberg. Unser Bernie Ecker, der ist dort mit dabei und sendet laufend von dieser tollen Reise. Lieber Bernie, wo seid ihr jetzt da?
1: Einen schönen Tag, liebe Hörerinnen und Hörer von Radio VM1. Hier ist hier Bernie Ecker mit einem der letzten Berichte über die Fahrt vom Vespa-Team Amras von Innsbruck nach Rom. Wir haben ganz viel erlebt. Heute der letzte Tag, die letzte Etappe, JB. Wie fahren wir denn ungefähr?
2: Also wir sind jetzt kurz vor Mantua, wir werden dann einfach Richtung Norden ziehen. Ich glaube, wir werden das Weißogandertal fahren und werden uns dann auf die für uns berühmte Bundesstraße Richtung Brenner, Richtung Tirol begeben. Und wir hoffen, dass wir nicht wieder durchkommen und freuen uns schon, wenn wir uns bei unserer Ankunft dann treffen.
1: Ja, also letzte Etappe und Sie können morgen noch dabei sein. Von 16 bis 17 Uhr sind zwei Gäste live bei Radio VM1 vom Vespa-Team Amras und werden noch einmal über diese ganze Fahrt berichten. Und Sie haben noch die Gelegenheit, auch Ihre Spende abzugeben. Viel fehlt uns nimmer zum Ziel von 6.000 Euro zugunsten der Kinderkrebshilfe. Also vielleicht hat der ein oder andere von Ihnen noch einen Euro über. Wir sagen jetzt schon einmal ein herzliches Vergelt's Gott und bis morgen um 16 Uhr live hier bei Radio VM1. Ihr Bernie Ecker.
0: Ja, gute Fahrt und wir freuen uns schon.

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So weit, so easy, cheesy, leasy von Romantik Express. Weiter geht es bei uns und mit den Granitstürmer bis zu den Nachrichten um 16 Uhr. Und da ist die Conny für Sie dann da. Conny Diebald wird Sie informieren über alles Wichtige, was heute so den ganzen Tag passiert ist. Und danach geht es weiter mit unserer Wunschsendung hier bei Radio VM1. 0133 mal die 6, 5 mal die 7. Das ist die Nummer zu unserer Wunschbox.

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1: Mit Conny Diebald. Chats aus einer Gruppe der ÖVP-nahen Schülerunion sorgen aktuell für Aufregung. Von schockierenden Chats ist da die Rede. Die Schülerunion distanziert sich davon. Mehr von Martina Steidl.
2: Die Chats strotzen nur so von rassistischen, sexistischen und menschenverachtenden Inhalten, schreiben die SPÖ-nahe Schülerorganisation Aktion kritischer SchülerInnen und die Junos. In den Chats ist unter anderem die Rede von SS-Uniformen, von Tieren, die leiden sollen und von Frauen, die ohne Brüste nichts wert seien, zitiert die Krone aus dem zugespielten Material. Bei der Chatgruppe handelt es sich um eine private Gruppe von einzelnen Funktionären der Schülerunion Kärnten. Die Schülerunion Österreich distanziert sich heute davon und verurteilt die Nachrichten auf das Schärfste.
1: Die Chats sind der Schülerunion schon länger bekannt und es wurden bereits Konsequenzen gezogen. Unter anderem haben die Betroffenen ihre Funktion bei der Schülerunion zurückgelegt. Immer mehr wird zur Schießerei mit mehreren Toten in der deutschen Stadt Stade westlich von Hamburg bekannt. Die Schüsse sind in einer Jugendhilfeeinrichtung gefallen. 5 Menschen sind dabei getötet worden und es gibt mehrere Verletzte. Die Polizei hat 2 Verdächtige festgenommen, darunter den mutmaßlichen Schützen. Die Hintergründe sind noch unklar. Um die 9,2 Millionen Menschen leben aktuell in Österreich. Das sind um 0,2% oder 18.700 mehr als vor einem Jahr. So niedrig war das Bevölkerungswachstum zuletzt im Jahr 2009 und mehr Menschen werden es in Österreich nur aufgrund der Zuwanderung. Denn wie auch schon in den vergangenen 6 Jahren sterben bei uns mehr Menschen, als Babys geboren werden. 22 Jahre lang hat die Polizei nach einem Drogendealer gefahndet. Jetzt ist er in einem Reisebus an der deutsch-österreichischen Grenze in Passau erwischt worden. Der 67-Jährige war 2004 in Düsseldorf wegen Drogenverkaufs an Minderjährige verurteilt worden, hatte sich dann aber abgesetzt. Im selben Reisebus ist auch ein 22-Jähriger gewesen, der wegen des Verdachts des schweren Raubes ebenfalls gesucht wurde. Beide Männer sitzen jetzt im Gefängnis.
3: 16 Uhr und 2 Minuten. Also, der Start in den Montag ist uns geglückt. Ein tolles Wochenende haben wir hinter uns. Ein zumindest sehr, sehr heißes. Und ich denke, ja, die Temperaturen, die werden sich auch in der nächsten Woche, ja, nicht zu sehr zurückhalten. Also, was brauchen wir dazu? Wir brauchen einfach gute Musik, gute Laune. Und das werden wir Ihnen heute auch vermitteln. Mein Name ist Wolfgang Moser. Schön, dass Sie mit dabei sind. Und unsere Telefonnummer, wie Sie mich erreichen können, um Ihre Musikwünsche zu hinterlegen, die erfahren Sie gleich nach Ronja Forcher und unserem Wetter- und Serviceblock mit Verkehr.

0: wir nun zum Wetter für die Steiermark.
1: Heute Nachmittag steigen die Temperaturen auf 31 bis 37 Grad und es ist teilweise sehr schwül. Vielerorts scheint zunächst die Sonne, doch im Bergland bilden sich allmählich größere Quellwolken. Nachfolgend sind stellenweise Regenschauer und Gewitter möglich, die heftig ausfallen können mit Starkregen, Hagel und stürmischen Böen. Momentan messen wir 27 Grad in Bad Aussee, 30 Grad in Leoben und 28 Grad in Liezen. Das war unser Blick auf das Wetter.
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1: Es ist kurz nach 16 Uhr und zurzeit gibt es keine längeren Verkehrsverzögerungen. Kommen Sie gut an Ihr Ziel.

0: So klingt der Nachmittag, der Montagnachmittag hier auf Radio VM1. Aschenwald war das.
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0: Ja, ich freue mich schon auf Ihre Musikwünsche.
2: Auf geht's, Burm!

0: Die Musik, die verbindet einfach auch hier bei uns am Nachmittag, wenn Sie das Gleiche machen wie der nächste Anrufer hier bei uns. Hallihallo.
1: Ja, hallo Frau Mainz, da ist der Stefan aus Zelt. Ich hätte gerne einen Musikwunsch von Karl Bayer. Du bist wie ein Wunder und grüß möchte ich alle, die mich kennen. Danke.
0: Liebe Grüße zurück nach Telfs und hier kommt er schon, Karl Bayer, das Wunder aus Fürstenfeld.
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Ja, es ist kein Wunder, dass die Musikwünsche bei uns sofort erfüllt werden. Karl Payer war das. Musik aus der Steiermark, einfach Musik aus Österreich. Die Bergmänner, die kommen nämlich auch aus unserer Region. Es rauscht der Blätterwald. Mit dem Titel geht's jetzt weiter. Schönen Nachmittag.

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0: Ja, ich komm schon. Hallo, wer ist denn dran?
1: Hallo VM1, hier spricht Karl. Ich hätte gern für die Stammtischer und den Sternenzähl. Danke.
0: Lieber Herr Karl, hier kommen Sie schon, die Stammtischer. So heißen sie, diese fünf jungen Musiker.

0: Die Stammtischer, das waren, wie gesagt, 5 Musiker aus dem Sarnertal und einer aus Kastelroth. Ja, und wie kommen sie da hin? Das ist relativ einfach. Man fährt da über den Brenner hinunter, dann Sterzing und dann weit drüber und dann,
1: immer ja, zwischen Polzern. Immer zwei

0: Jetzt singen alle mit. Marlon Brandl heißt dieser Musiker, den Sie gerade gehört haben. Tirol heißt sein Musikprojekt und der nächste Musikwunsch, der passt unheimlich gut dazu, denn der Marlon Brandl kommt aus dem Ötztal und auch der nächste Titel kommt aus diesem schönen Tal.
1: Hallo, grüß euch. Einen schönen Montag wünsche ich euch aus dem schönen Ötztal. Da ist die Babsi aus Tirol. Ich wünsche mir vom Daniel aus Tirol Urlaubszeit oder es ist zu schön. Danke.
0: Okay, das darf ich mir jetzt aussuchen, oder? Dann muss ich einfach sagen, wir sind im Sommer. Da kommt die Urlaubszeit recht. Hier kommt es schon. Daniel.
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0: Schönen Gruß ins Ötztal.

0: Wer an Liebe glaubt, das war Atlantis. Und bei uns geht's weiter mit dem nächsten Musikwunsch. Wer hat denn hier angerufen unter 0133-65-7?
1: Ich bin die Frau Egartner aus der Weststeiermark, Mooskirchen, und würde mir wünschen von Erwin Aschenweil, Sag deiner Frau ein Dankeschön und schenk ihr Blumen aus dem Garten deiner Zeit.
0: Herrlich.
1: Dankeschön, wünsche euch alles Liebe, ihr seid ein tolles Team.
0: Vielen herzlichen Dank für die netten Lobesworte, die hören wir natürlich sehr, sehr gerne. Und hier kommt auch schon der schön angekündigte Titel von Erwin und Uschi Aschenwald und der nennt sich ganz schlicht und einfach An deine Frau.

0: schönes Lied von Erwin Aschenwald und mit seiner Uschi. Ja, wie geht es Ihnen heute am Montag? Haben Sie auch ein turbulentes Wochenende hinter sich? Vielleicht ein bisschen zu viel gegessen, zu viel getrunken? Ich habe jetzt einen ganz wichtigen Tipp. Nein, nicht ich, sondern unser Gesundheitsexperte Dr. Martin Juchum. Er kommt jetzt mit dem Tipp gegen Magenschmerzen.
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2: Ich darf die Hörerinnen und Hörer von VM1 recht herzlich zum heutigen Gesundheitstipp begrüßen. Heute sprechen wir über Magenschmerzen. Dumpfe, drückende Schmerzen in der Mitte des Oberbauchs lassen uns meistens an den Magen denken, der ja in dieser Region liegt. Die Ursache kann eine einfache Schleimhautreizung durch bestimmte Nahrungsmittel sein. Vor allem kommen dafür zu viel Kaffee oder Alkohol in Frage. Zu kalte Getränke oder Stressbelastung können ebenfalls zu einer Magenreizung führen. Säurereduzierende Maßnahmen durch rezeptfreie Medikamente aus der Apotheke, leichte Kost mit Kaffee- und Alkoholpause können da bereits Abhilfe schaffen. Bei anhaltenden oder besonders starken Schmerzen sollte aber ärztliche Hilfe in Anspruch genommen werden. Es kann nämlich auch ein Magen- oder Zwölffingerdarmgeschwür sowie eine Erkrankung der Gallenblase oder der Bauchspeicheldrüse dahinter stecken. Ich bedanke mich für Ihr Interesse und freue mich auf das nächste Mal.
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Schön ist dieser Montagnachmittag hier bei Radio VM1. Ich hoffe, Ihnen gefällt es auch. Und wir starten gleich in die nächste Stunde, nämlich gleich nach 17 Uhr. Apropos 17 Uhr, Conny Diewald, die wartet schon mit den Neuigkeiten aus aller Welt. Und da gibt es ganz was Wichtiges, nämlich für Veggie-Fans und Tofu-Fans. Also bleiben Sie dran. Und danach, ja, da sind natürlich wieder Ihre Musikwünsche dran. Freue mich schon. 01336 5 mal die 7.

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1: Mit Conny Diebald. Nach der Grazer Gemeinderatswahl beraten die Parteien der Reihe nach die Ergebnisse. Besonders bitter war der Wahlabend ja für die SPÖ, die mit nur 5,6% ein historisches Tief erreicht hat. Beim SPÖ-Vorstand heute Abend könnte Spitzenkandidatin Doris Campus Konsequenzen ziehen. Graz als KPÖ-Hochburg sei aber auch für die SPÖ ein Sonderfall, meint Politikanalyst Peter Pleigner.
2: Wir haben zum Beispiel auch Beispiele, wo die SPÖ gewonnen hat oder auch Sessel wieder zurückerobert hat, wie in Salzburg, wo auch die Kommunisten einen sehr starken Kandidaten hatten mit Karl-Michael Dankl, der dort Vizebürgermeister ist. Oder auch Bregenz wurde zurückerobert, Dornbirn das erste Mal gewonnen.
1: Die KPÖ mit Bürgermeisterin Elke K. würde einfach ganz zentrale Themen der Sozialdemokratie glaubwürdiger und authentischer verkörpern, so Pleigner. Die ÖVP-nahe Schülerunion steht wegen öffentlich gewordener Chats unter Kritik. Von rassistischen, sexistischen und menschenverachtenden Inhalten ist da die Rede. Bei der Chatgruppe handelt es sich um eine private Gruppe von einzelnen Funktionären der Schülerunion Kärnten. Die Schülerunion Österreich distanziert sich heute davon und verurteilt die Nachrichten aufs Schärfste. Die Chats seien schon länger bekannt und es wurden auch bereits Konsequenzen gezogen. Nach der Insolvenz der deutschen Hellweg-Mutter sind jetzt auch die österreichischen Hellweg-Bau- und Gartenmärkte insolvent. Rund 165 Beschäftigte an 6 Standorten sind betroffen. Die Märkte sollen aber mit dem vollen Sortiment geöffnet bleiben. Auch Kundenkarten, Rabatte und laufende Aktionen bleiben weiterhin gültig. Die Gewerkschaft bietet Betroffenen Unterstützung an und rät dazu, mögliche Kündigungen nicht ungeprüft zu unterschreiben. Veggie-Burger und Tofu-Schnitzel dürfen auch weiterhin so heißen. Der Rat der EU-Länder hat das wie erwartet heute in Brüssel endgültig abgesegnet. Nicht erlaubt sind künftig aber Bezeichnungen für pflanzliche Alternativen, die sich auf Tier- bzw. Fleischarten beziehen, wie etwa Seitan-Steak oder veganes Huhn. Innerhalb der nächsten 3 Jahre müssen dafür neue Namen gefunden werden.
3: 17 Uhr und 2 Minuten. Vielen herzlichen Dank, liebe Conny Diebald, für die neuesten Informationen. Und ich denke, da gibt es sicher ganz kluge Köpfe, die bald einen neuen Namen für Seitan-Steak oder veganes Huhn erfinden werden. Egal, wichtig ist, dass die Tiere überleben, oder? Ja, was gibt es bei uns in der nächsten Stunde? Auf jeden Fall viel Musik, Ihre Musikwünsche und Informationen. Welche? Ja, bleiben Sie einfach dran, dann wird Ihnen nichts entgehen hier. Mein Name ist Wolfgang Moser. Schönen Nachmittag, Österreich.

0: wir nun zum Wetter für die Steiermark.
1: Heute Abend bleibt es im Großteil der Steiermark sonnig und heiß. Im Bergland sind jedoch zeitweise kräftige Regenschauer und Gewitter möglich, die in der Nacht abklingen. Die Temperaturen sinken auf Werte zwischen 15 und 22 Grad. Momentan messen wir 32 Grad in Knittelfeld, 33 Grad in Bruck an der Mur und 27 Grad in Schladming. Morgen wird es wieder sehr heiß und schwül mit Temperaturen zwischen 30 und 36 Grad, in heißen 500 Metern Höhe bis zu 25 Grad. Zunächst scheint die Sonne, doch am Nachmittag bilden sich im Bergland größere Quellwolken mit vereinzelten Regenschauern und Gewittern. Das waren die Wetteraussichten.
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1: Es ist kurz nach 17 Uhr und aktuell melden wir keine lang andauernden Verkehrsbehinderungen oder Staus. Kommen Sie gut an Ihr Ziel.

0: Bitte sehr gerne. Wir lassen uns gerne einladen in einen zu einem schönen Kinobesuch jetzt im Sommer. Da ist sicher gut gekühlt. So, der nächste Titel ist ein Musikwunsch. Wer ist dran?
1: Hallihallo. Hallo, Frau Immens. Das ist die Lise aus dem schönen Wechselgebiet aus St. Peter.
0: Schön.
1: Ich wünsche für meinen Mann, bitte, das wird zum letzten Zauberwind mit Aldi spinnt. Und ich wünsche euch noch einen schönen heißen Abend. Danke. Tschüss, Papa.
0: Ja, das wünschen wir auch, einen schönen heißen Abend. Und es ist so nett, wenn sich die Frau für den Mann so einen Titel wünscht. Alles Liebe ins wunderschöne Wechselgebiet Niederösterreich-Steiermark. Da ist eine voll nette Zeit.
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0: Ja, wir bleiben thematisch gleich im wunderschönen Bundesland der Steiermark, denn wir Österreicherinnen und Österreicher sind dafür bekannt, zu helfen, wenn Hilfe gebraucht wird. So dürfen wir morgen in den Heimatgrüßen den ältesten Wohltätigkeitsverein Österreichs vorstellen, nämlich die Oberlandler. Gegründet wurde dieser Verein 1883 in Graz. Und was dieser Verein alles macht, das wird uns Kali Lenz morgen schildern. Kali, wovon wirst du uns morgen denn überraschen?
1: Ja, nicht aus Graz, obwohl die Oberlandler in Graz gegründet worden sind. Ich melde mich morgen aus Leoben, aus der zweitgrößten Stadt der Steiermark. Da gibt's die Oberlandler Zleuben. Zleuben ist der alte Begriff von Leoben. Und dieser Verein ist sehr, sehr aktiv. Vor wenigen Tagen hat dort der 35. Oberlandler Kirchtag stattgefunden. Und dieser Verein tut wirklich Gutes. Erhard Cooper, ein Oberlandler, wird morgen mit mir plaudern. Und man darf sich freuen und dankbar sein, dass es die Oberlandler gibt. Bis morgen.
0: Und wir sind dankbar, dass es den Kali Lenz bei Radio VM1 gibt, der sich morgen also in den Heimatgrüßen ab 11 Uhr über die Oberlandler berichten wird.
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0: Jawohl, wir sind auch gerne am Land und natürlich haben wir die richtige Musik.
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0: Ganz genau, der Nachmittag bei Radio VM1, heute mit Wolfgang Moser und ich darf Ihre Musikwünsche erfüllen. Und da habe ich jetzt einen ganz sympathischen Hallihallo, wer ist denn dran?
2: Ja, hallo Frau Moser, ihr habt ein super Team. Ich sitze jetzt im Garten mit meinen zwei Enkeln und die wünschen sie.
0: Gern.
2: Die junge Zillertaler rum am Berg, der Gartenzwerg.
0: Genau.
2: Oder der rote Zwerg mit der roten Zipfelmütze drauf. Das war ein Hit. Danke, pfiat euch.
0: Bitte sehr gerne.
2: Schöne Woche noch.
0: Ja, danke.

Wenn du meinst, das waren die Besten. Na, wie geht's Ihnen? Haben Sie sich schon erholt vom gestrigen Fußballspiel unserer Nationalmannschaft? Ja, alles gut gegangen, oder? Ja, was hat uns heute zu erwarten? Unsere Lieblingsnachbarn, die sind heute an der Reihe, nämlich Deutschland spielt gegen Paraguay. Und das Interessante, genau vor 2 Jahren war Deutschland auch am Starten, nämlich gegen Dänemark bei der Fußball-Europameisterschaft. Und Havertz und Musiala, die haben die Tore geschossen, die heute auch wieder im Team sein werden. Ja, ich hoffe, Sie sind auch mit dabei und schwitzen mit unseren Lieblingsnachbarn. Ab 20.35 Uhr geht's los und wir machen inzwischen Musik hier auf Radio VM1. Schön, dass Sie mit dabei sind.

Solche frechen Lauser sind das die Burm, ha? Aber nicht dieses Jahr. Die Musik hier bei Radio VM1, das waren die Aufgeiger. Weiter geht's mit Bergwind aus Südtirol.

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0: ist einfach unverkennbar, unser Andreas Gabalier, Bergbauernburm. Ja, in Kürze gibt es wieder Nachrichten. Conny Diewal ist schon wieder für Sie da. Jetzt gibt es auf jeden Fall einen Wunsch.
1: Hier spricht der Anton von Ötztal. Ich hätte einen Musikwunsch, und zwar das Lied Steirer Blut von dir, Wolfgang. Ich möchte mich beim ganzen Team recht herzlich für die tolle Musik von VM1 bedanken. Vierten.
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1: Mit Conny Diebald. Die SPÖ hat nach der Grazer Gemeinderatswahl heute beim Vorstandstreffen am Abend viel zu diskutieren. Nur 5,6% der Stimmen sind ein neues historisches Tief. Die KPÖ hat erneut souverän und mit Abstand gewonnen, auch dank der Beliebtheit von Bürgermeisterin Elke K. Auch wenn Graz da ein Spezialfall ist, Politikanalyst Peter Pleigner sieht da generell einen Trend.
2: Es wird für die Wählerinnen und Wähler immer nachrangiger, welche Partei hinter jemand steht. Und dieser oder diese jemand, die vorn steht, wird immer noch wichtiger. Das heißt, die Glaubwürdigkeit, die Überzeugungskraft der Spitzenkandidatin, des Spitzenkandidaten ist so entscheidend wie nie zuvor.
1: Dass die SPÖ in Graz so schlecht abgeschnitten hat, überrascht Pleigner nicht, denn die KPÖ würde ganz zentrale Themen der Sozialdemokratie glaubwürdiger und auch authentischer verkörpern. Die Sommerferien sollen künftig um 2 Wochen vorverlegt werden. Das schlägt heute der Kärntner Landeshauptmann Daniel Fellner vor. Denn damit würde man Hitzestaus in den Klassenzimmern ausweichen. Außerdem hätte man nach den Sommerferien 2 Wochen länger Unterrichtszeit bis zu den Herbstferien, was pädagogisch auch mehr Sinn mache, so Fellner. Die Regierung hat sich auf ein neues Glücksspielgesetz geeinigt. Jeder Anbieter, der die strengen Anforderungen erfüllt, soll künftig eine Online-Konzession bekommen können. Derzeit haben nur die österreichischen Lotterien die Berechtigung für Online-Glücksspiel. Anbieter, die bisher illegal in Österreich aktiv waren, können die Lizenz erst ab einer Cooling-Off-Phase beantragen. Heißt, sie müssen ab 1. Jänner bis zur Vergabe der Konzession ihr bisheriges Online-Angebot einstellen. Bei der Fußball-WM trifft heute ab 19 Uhr Brasilien im 16-Finale auf Japan. Die Brasilianer sind zwar die Favoriten, das letzte Duell gegen Japan im Oktober hat Brasilien aber nach einer 2-0-Führung noch 2-3 verloren. Ab 22.30 Uhr spielt dann Deutschland gegen Paraguay. Die Deutschen sind erstmals seit 12 Jahren wieder in der K.O.-Phase bei einer WM dabei. In der Früh um 3 Uhr ist dann Anpfiff zwischen den Niederlanden und Marokko.
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3: Ja, und ich darf Sie recht herzlich begrüßen zur nächsten Stunde hier bei uns mit Ihren Wunschtiteln, mit Ihren Liedern, die bei uns in der Wunschbox landen. Wie das geht? Ganz einfach. Sie wählen 0133 mal die 6, 5 mal die 7 und schon geht's los. Und ich spiele Ihren Song. Der nächste kommt gleich. Zuvor habe ich noch ein nettes Duett. Simone und ihr Herzblut, Charlie Brunner, die haben einen tollen Titel gemacht und gleich darauf gibt es wieder Informationen über das aktuelle Wetter und Verkehr. Ja, nicht vergessen 0133 mal die 6, 5 mal die 7.

0: wir nun zum Wetter für die Steiermark.
1: Heute Abend bleibt es im Großteil der Steiermark sonnig und heiß. Im Bergland sind jedoch zeitweise kräftige Regenschauer und Gewitter möglich, die in der Nacht abklingen. Die Temperaturen sinken auf Werte zwischen 15 und 22 Grad. Momentan messen wir 27 Grad in Liezen, 30 Grad in Knittelfeld und 32 Grad in Bruck an der Mur. Morgen wird es wieder sehr heiß und schwül mit Temperaturen zwischen 30 und 36 Grad, in Eisen 500 Metern Höhe bis zu 25 Grad. Zunächst scheint die Sonne, doch ab Mittag bilden sich im Bergland größere Quellwolken, die stellenweise Regenschauer und Gewitter bringen können. Das waren die aktuellen Wetterinformationen.
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1: Es ist kurz nach 18 Uhr und im Moment sind uns keine größeren Verkehrsbehinderungen gemeldet. Kommen Sie gut und sicher an Ihr Ziel.

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Hallo VM1, Österreichs bester Sender. Das ist der Fredel aus Weißenbach in Tirol. Ich wünsche mal für die Tiroler Alpenkavaliere Servus Spätzle. Ihr seid saugut. Es freut mich. Ich wünsche euch einen schönen Montag und eine ganz gute Woche. Bleibt gesund und hoffentlich verschonen uns die Unwetter. Führt euch Servus und einen schönen Abend. Habe die Ehre.

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0: Jawohl, die Tirol-Alpenkavaliere, da unser lieber Freund Heinz Jänewein mit seinen Musikkollegen war das hier bei unserem Nachmittag immer wieder gern gehört mit ihren Titeln die Alpenkavaliere. Auch die nächste Musikgruppe ist bei uns gerne gewünscht.
1: Ja, hallo, vor allem eins, ihr seid der beste Sender, immer super Musik und ich hätte einen Wunsch, und zwar könnt ihr es mir bitte von den Rieder Gipfelstürmer das Neumodische bringen. Vielen Dank.
0: Natürlich, auch das haben wir hier bei uns auf Radio VM1. Viel Spaß damit.
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0: Klingt auch cool, oder? Die Fetzing aus dem Zillertal und Gigi Anderson.
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0: Jawohl, so dürfen sich auch andere bei uns einschwindeln, darf ich sagen. Wir spielen ja Musik aus Österreich, das hat bei uns Vorrang. Die österreichischen Künstler, einheimische Sängerinnen, Sänger, Bands, die haben bei uns einfach Vorrang, so wie auch der nächste Künstler.
2: Hallo. VM1, da ist Roswitha vom Lechtal und ich wünsche mir das Lied mit meiner steirischen Harmonika von Michi Kaiser. Und das natürlich für meinen Mann, der ein ganz großer Harmonika-Fan ist. Ganz schönen Dank und guten Abend wünsche ich euch allen im ganzen Team. Tschüss.
0: Vielen herzlichen Dank. Das wünschen wir natürlich auch. Einen schönen Gruß ins Lechtal. Und jetzt kommt er schon, der Michi Kaiser mit seiner Steirer Harmonika.

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0: Mein Gott, so können die Baggerburm auch klingen. Ein bisschen nachdenklich. Ja, jetzt sind wir ein bisschen sentimental unterwegs, oder?
1: Ja, grüß Gott. Das ist die Katharina aus Graz. Ich wünsche mir für meinen Enkelsohn Peter von Karel Gott das Lied Eine Liebe ist viel trennen wert. Und er hat seinen Liebeskummer.
0: Oh.
1: Dankeschön.
0: Liebe Katharina, wir fühlen natürlich mit deinem Enkelsohn, dem Peter, mit und ja, leider dürfen wir oder können wir dieses Lied von Karel Gott nicht spielen. Karel Gott ist kein österreichischer Künstler, er singt zwar Deutsch, aber ich habe etwas ausgesucht für deinen Peter. Einen Titel von Helmut Hussler, Du brichst mir mein Herz, und alle Kraft schicken wir jetzt nach Graz zu deinem Enkel. Und keine Sorge, das wird wieder, das haben wir alle durch.
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0: Wie gesagt, wir leiden mit Peter mit in Graz, der jetzt mittlerweile richtig Herzschmerz hat. Helmut Hussler, Musik aus Österreich. Wir haben das auch.

0: Noch überall Blasmusik und die gibt es auch wieder heute Abend. Alex, erzähl uns, was es da heute gibt.
1: Am Wochenende findet es endlich wieder statt, das wohl größte Blasmusikfestival Europas, das Woodstock der Blasmusik 2026. Sollten Sie nicht die Möglichkeit haben, dorthin zu reisen und die wunderbare Blasmusikwelt zu genießen, dann schalten Sie doch ganz einfach heute Abend ein. Um 20 Uhr geht wieder los mit Blasmusik, bringt es hier auf Radio VM1 und es sind definitiv einige Interpreten mit dabei, die auch am Wochenende beim Woodstock der Blasmusik vertreten sind.
0: Ja, sehr schön, lieber Alex. Also, da bleibt mir nur noch eines zu sagen, einschalten und genießen hier. Alles auf Radio VM1.

0: Ich mag ihn einfach, seine Stimme und seine Musik. Manu Stix aus dem wunderschönen Mills. Ja, und weiter geht es nun mit einem Wunsch.
1: Ja, grüß Gott, hier ist Helga von Wien und ich wünsche mir die Rosi-Polka.
0: Ja, bitte gerne, hier ist sie schon.

Soweit mit dem aktuellen Musikwunschtitel. Und ja, wenn Sie noch einen Wunsch haben, irgendeine Melodie, die Sie schon lange nicht gehört haben, ja, dann bitte rufen Sie mich doch an. Unter 0133 mal die 6, 5 mal die 7. Ich freue mich auf Ihren Musikwunsch. Und jetzt freue ich mich auf Monika Martin und ihren wunderbaren Titel, der ganz neu, ganz heiß ist. Sommerland. Lassen Sie sich verführen. Ich meine musikalisch.

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0: Wie schön klingen doch die Stimmen. Nico Christoforitsch, der Junior, der ist des Edelsee Fritzes mit seiner Partnerin Lisa Mikolaschek. Wo ich geboren bin, einen Wunsch habe ich noch zu erfüllen. Hallihallo.
1: Hallo VM1-Team, das Richard Meyer aus Holbach mal wieder. Bitte spielt mir Bass, hat es ein Heiding wieder. Fahren Zillertal Schmies, Himmel donner wieder, Kreuz donner wieder. Einen schönen Gruß für die Stühlenreise in Bruck, für die Nachschaft in Frieden in Bruck. Für all meine Verwandten und alles, was wir kennen, ich hoffe, es bleibt von Sauwetter verschont. Wir in Holbach haben momentan teilweise keinen Strom, aber es wird schon wieder werden. Ich wünsche euch alles und dann auf jeden Fall schönen Montag. Servus, Dankeschön und fertig.
0: Aber sicher wird das wieder. Und vor allem, wenn du Strom hast, dann wirst du wieder auch VM1 empfangen können. Freut uns sehr, dass du uns trotzdem angerufen hast. Schöne Zeit noch.

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4: Mit Conny Diebald. Die Hitze hat auch heute wieder viele Menschen in die Bäder oder an die Seen getrieben. Eine Abkühlung ist das Wasser aber kaum noch. So hat etwa der Flatschacher See in Kärnten schon am frühen Vormittag fast 29 Grad gehabt. Das belastet vor allem die Tiere und Pflanzen im See, sagt Georg Sandner vom Kärntner Institut für Seenforschung.
5: Man muss sich vorstellen, mit 10 Grad Temperaturerwärmung verdoppelt sich die Geschwindigkeit von chemischen Prozessen und das wirkt sich natürlich auch in den Umsatzraten am See aus. Wir haben jetzt das Thema, das können wir schon messen, also unsere Seen sind jetzt in den letzten 20 Jahren 2 Grad wärmer geworden.
4: Vergleichsweise kühl sind dann noch der Hallstätter See in Oberösterreich mit 22 Grad oder der Toplitzsee in der Steiermark mit rund 20 Grad. Auch die Adria ist stellenweise schon sehr warm, etwa in der Gegend um Split mit 26 Grad. Das Parlament wird durch das Doppelbudget auf Sparkurs geschickt, bekommt jährlich um rund 5 Millionen Euro weniger. Ab 2028 soll zusätzlich bei den Personalkosten und Planstellen gespart werden. Ein Minus gibt's aber nicht nur beim Budget, sondern auch bei den Besuchern. Im Vorjahr haben rund 470.000 Gäste das Parlament besucht, um 15% weniger als im Jahr davor. Nach den Schüssen in der deutschen Stadt Stade westlich von Hamburg ist ein weiterer Mensch gestorben. Damit steigt die Zahl der Todesopfer auf 6. Die Polizei spricht von einer erweiterten Familientragödie, die sich in einer Jugendhilfeeinrichtung mit Mutter-Kind-Wohngruppen abgespielt hat. Der mutmaßliche Schütze und ein weiterer Verdächtiger wurden festgenommen. In München hat die Feuerwehr am Freitag dafür gesorgt, dass eine Frau doch noch wie geplant heiraten konnte. Die Braut wollte im Schloss Nymphenburg mit dem Lift zur Trauung fahren, als der Lift stecken geblieben ist. Die Helfer konnten die Braut und 2 weitere Menschen aber aus dem Lift befreien. Die Trauung hat dann mit etwas Verspätung stattgefunden.
6: 19.02 Uhr.
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6: Oh mein Gott. Der Lift ist stecken geblieben. Aber ich habe etwas rausgefunden. Achtung, Achtung. Die Gleichung Verspätung ist Glück ist ein beliebter Aberglaube. Wenn die Braut auf dem Weg zur Trauung oder ein Gast zu spät kommen, soll dies der Sage nach Unglück und böse Geister abwehren, da die Dämonen das Paar so nicht mehr rechtzeitig finden oder einengen können. Das heißt, die Dämonen, die haben eine falsche Adresse dann. So, schönen Feierabend darf ich Ihnen wünschen. Mein Name ist Wolfgang Moser. Sie sind hier richtig bei Radio VM1 und wir haben einfach nur Spaß, oder? Ja, ich bin für die da, das singen jetzt die Schürzenjäger und ich bin für Sie da, noch in der nächsten Stunde mit Ihren Musikwünschen.

0: wir nun zum Wetter für die Steiermark.
1: Heute Abend bleibt es im Großteil der Steiermark sonnig und heiß. Im Bergland sind jedoch zeitweise kräftige Regenschauer und Gewitter möglich, die in der Nacht abklingen. Die Temperaturen sinken auf Werte zwischen 15 und 22 Grad. Momentan messen wir 34 Grad in Graz, 27 Grad in Mürzzuschlag und 21 Grad in Schladming. Morgen wird es wieder sehr heiß und schwül mit Temperaturen zwischen 30 und 36 Grad. In heißen 500 Metern Höhe bis zu 25 Grad. Zunächst scheint die Sonne, doch ab Mittag bilden sich im Bergland größere Quellwolken mit vereinzelten Regenschauern und Gewittern. Das waren die neuesten Wetterinformationen.
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1: Es ist kurz nach 19 Uhr und auf den Straßen herrscht aktuell freie Fahrt ohne wesentliche Zeitverluste. Gute Fahrt und passen Sie auf sich auf.

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1: 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Das ist Brigitte, ich bin von Christoph Fatek, wir sind wieder frei. Danke.

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So, wie schaut's aus? Es ist kurz vor 20 Uhr. Ich darf mich bei Ihnen recht herzlich bedanken für diesen Montagnachmittag. Wir sind gut in die Woche gestartet mit viel guter Laune, Ihren Musikwünschen. Und hier auf Radio VM1 macht's einfach immer wieder Spaß. Alex Wartner, der wartet schon auf Sie. Der kommt jetzt nämlich gleich nach den Nachrichten mit seiner Sendung Blasmusik. Bringt's auf Sie zu und er hat vieles Interessantes, vor allem was die nächsten Veranstaltungen auch so betrifft. Also ich sage Ihnen nur, bleiben Sie dran, bleiben Sie hier bei uns. Und nicht vergessen, morgen in der Früh, da weckt Sie mein Kollege Freddy Fritz. Er ist für Sie da, er hilft Ihnen beim Aufstehen, er hilft Ihnen in den Tag mit guter Musik, guter Laune hier auf Radio VM1. Ich wünsche Ihnen einen wunderschönen Abend. Alles Liebe, sagt Ihnen Wolfgang Gmoser.

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0: In wenigen Augenblicken geht's wieder los mit Blasmusik, bringt's hier auf Radio VM1 und das ganze 2 Stunden lang von 20 bis 22 Uhr. Wir befinden uns kurz vorm Woodstock der Blasmusik 2026 und genau deshalb gibt's heute auch einige Interpreten zu hören, die am Wochenende in Ort im Innkreis mit am Start sind. Also bleiben Sie dran, in wenigen Minuten geht's los. Ich freue mich auf Sie.
1: Guten Abend, hier spricht der Thomas Richter aus Mauerbach. Bitte könnten Sie mir die Winnetou-Melodie spielen. Danke. Schöne, liebe Grüße an meine Freundin Jenny.

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1: Mit Conny Diebald. Verhalten reagieren die Oppositionsparteien auf die geplante Bundesstaatsanwaltschaft. Die Grünen wollen den Gesetzesentwurf genau prüfen. Die FPÖ sieht darin keine Entpolitisierung der Justiz. Für einen Beschluss muss zumindest eine der beiden Oppositionsparteien zustimmen. Geplant ist, dass künftig ein Dreierteam die Spitze der Weisungskette bilden soll und nicht mehr wie bisher der oder die aktuelle Justizministerin. Eine unabhängige Expertenkommission soll die Kandidaten vorschlagen. Das Parlament muss aber zustimmen. Wieder gibt es einen neuen Juni-Temperaturrekord in Österreich. 40,1 Grad sind heute in Bad Deutsch-Altenburg in Niederösterreich gemessen worden. Die Hitze hat in den vergangenen Tagen wieder viele Menschen in die Bäder und an die Seen getrieben. Entsprechend hoch ist auch die Zahl der Badeunfälle. 25 Menschen sind heuer schon beim Baden ums Leben gekommen. Im Vorjahr waren es im gleichen Zeitraum 14 Badetote, rechnet das Kuratorium für Verkehrssicherheit heute vor. Die ÖVP-nahe Schülerunion steht wegen öffentlich gewordener Chats unter Kritik. Die Rede ist von rassistischen, sexistischen und menschenverachtenden Inhalten. Bei der Chatgruppe handelt es sich um eine private Gruppe von einzelnen Funktionären der Schülerunion Kärnten. Die Schülerunion Österreich distanziert sich heute davon und sagt, dass die Chats schon länger bekannt sind und bereits Konsequenzen gezogen wurden. Veggie-Burger und Tofu-Schnitzel dürfen auch weiterhin so heißen. Der Rat der EU-Länder hat das wie erwartet heute in Brüssel endgültig abgesegnet. Nicht erlaubt sind künftig aber Bezeichnungen für pflanzliche Alternativen, die sich auf Tier- bzw. Fleischarten beziehen, wie etwa Seitan-Steak oder veganes Huhn. Innerhalb der nächsten 3 Jahre müssen dafür neue Namen gefunden werden.
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2: Damit darf ich Sie wieder begrüßen und einen wunderschönen Abend wünschen hier auf Radio VM1 und bei Blasmusik bringt's. Mich freut's, dass Sie die nächsten 2 Stunden wieder gemeinsam mit mir und der Welt der Blasmusik verbringen. Los geht's mit Brassaranka und einem Titel, der vielleicht etwas zu spät ist, denn die Temperaturen, die sind definitiv schon etwas höher. Brassaranka mit Auf in den Frühling.

Vielleicht helfen die Gedanken und die Musik an die vergangene Jahreszeit, nämlich den Frühling, dabei die Temperaturen um uns und auch in uns etwas nach unten zu schrauben. Die Blaskapelle Gehörsturz wechselt in den Dreivierteltakt mit dem Frühlingswalzer.

Mit der Alpenbrass Tirol und der Spitzregenpolka haben wir uns wohl endgültig zur Genüge abgekühlt und genau deswegen gibt's jetzt wieder etwas Flotteres zum Aufwärmen. Die Schlanzer mit Durch dick und dünn und danach folgt dann gleich der erste Klassiker der heutigen Sendung Blasmusik bringt's. Die Egerländer Rebellen mit der südböhmischen Polka.

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Mit Sexablos und dem Funky Marsch sind wir in Block Nummer 2 der heutigen Sendung Blasmusik bringt sie auf Radio VM1 gestartet. Ja, was gibt's noch in Block Nummer 2 zu hören? Was erwartet uns? Unter anderem mit dabei die Siemerpartie, die Blaskapelle Tschecheranka, Viererblech, die Blaskapelle Markosch, die Fexer, die Horgast-Musikanten und auch die Innsbrucker Böhmische. Aber jetzt zuerst gibt's Musik vom Holz. Klangholz mit bei uns daheim.

Wunderbare Klänge der Blaskapelle Tschecheranka. Und jetzt gibt's Musik von 7 Freunden. Genau gesagt von der Siebenerpartie. Und darauf folgt dann die Innsbrucker Böhmische mit Innsbruckerisch Böhmisch.

Weiter geht's mit neuer oder erst vor kurzem veröffentlichter Musik. Es starten die Horngast-Musikanten mit Von Einring nach Aussee und bevor wir dann wieder zurückkehren zu einer alten Größe der Blasmusik, nämlich der Blaskapelle Makosch, gibt's dann noch neue Musik vom Viererblech. Die spielen für uns nämlich den Dalia Borreschen.

Damit haben wir zum Ende der ersten Stunde Blasmusik bringt hier auf Radio VM1 den Stilwechsel Richtung moderner Blasmusik eingeläutet und das gemeinsam mit den Fexern und der Russische. Weiter geht's jetzt mit den Global Crinern und Don't Worry, Be Happy und dann gibt's auch noch Taste of Brass mit Olympiada und wir hören uns dann hoffentlich zur Stunde Nummer 2 Blasmusik bringt's.

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1: Weiter geht's mit Stunde Nummer 2. Blasmusik bringt's hier auf Radio VM1 und das mit Blasinstrumenten, die nicht nur in traditionellen Formationen eingebettet sind, sondern selbstverständlich auch in modernen. Es startet die Big Fat Band mit The Jazz Police und danach gibt's Arrow 404 Band Not Found mit Popstar.

Selbstverständlich sind auch in Österreich Blasinstrumente in modernen Formationen vertreten, so auch bei den Gewürzterminern. Sie spielen für uns Bessarabiata und danach gibt's die Hot Potato Band mit Thick.

Vor einer kurzen Werbeunterbrechung geht's jetzt weiter mit dem in New Orleans geborenen Jazz-Trompeter Leroy Jones. Gemeinsam mit seiner Formation spielt er für uns den Jungle Blues und nach der Werbung geht's dann weiter mit dem Blechschaden und den Tulpen aus Amsterdam.

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Wir wechseln erneut die Stilrichtung und das gemeinsam mit Canadian Brass und 13th Mountain. Danach gibt's dann noch Georg Pranger am Euphonium mit Hommage à Devienne und dann geht's zurück zur traditionellen

Die Trachtenmusikkapelle Rauris mit der perfekten Überleitung zurück zur Tradition. Weiter geht's mit Ernst Mosch und seinen originalen Egerländer Musikanten. Sie spielen den Radetzky-Marsch und dann gibt's die Pfaffenwinkler mit Amigela Sound.

Bläser in Verbindung mit ganz anderen Instrumenten, das gibt's wöchentlich hier auf Radio VM1 und bei Blasmusik bringt's und jetzt gerade eben auch bei Gschreiams mit dem Südwind Dreiviertler. Bevor wir in die Zielgerade der heutigen Sendung Blasmusik bringt's einbiegen, gibt's jetzt noch die Schlapfen 7 mit Das Krokodil und sein Nilpferd und danach Musik aus Salzburg. Jovavum 8 mit dem Schnauferl.

Blechpfiff hat die letzten Minuten Blasmusik bringt hier am heutigen Montagabend auf Radio VM1 eingeleitet und das mit der Polka Leopold. Zum Abschluss gibt's jetzt noch eine bekannte Zugabe aus dem Salzburger Land, die Heimatländermusikanten selbstverständlich mit dem Rainermarsch. Damit bleibt mir nur noch Ihnen eine wunderschöne, gute und vor allem ruhige Nacht zu wünschen und ich hoffe, wir hören uns dann nächste Woche wieder, wenn es heißt Blasmusik bringt's nur hier auf Radio VM1.

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